0: Ultravox, Dancing with Tears in My Eyes. Jeff Bezos, ja, bei dem Namen klingelt es natürlich, ne? Vor allem klingelt der Geldbeutel. Wir wissen alle, der Mann ist nicht reich, der ist einfach super reich. Ja, und der will ja jetzt sein Bötchen loswerden, habt ihr vielleicht gelesen? Also wenn man das zu einer 500 Millionen Dollar Yacht sagen darf, Bötchen. Na gut, der hier darf.
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3: Ja, nee, ist klar.
4: Jeff Bezos will seine Megayacht verkaufen. Warum? Naja, ist zu groß. Ja, ein Problem, das viele von uns kennen. Die Yacht passt einfach nicht mehr in den Hafen. Wenn der Jeff immer quer im Hafen von Monaco lag, das sah ja aus wie die MS Franziska im Verladehafen von Duisburg. Und da denkt man immer, die Superreichen hätten keine Probleme. Doch, haben die. Und das gönne ich denen. Was meint ihr denn, was da die Fetzen fliegen zwischen dem Jeff und seiner Lorraine Sanchez, seiner Frau, wenn der mit der Yacht nicht direkt vorm Edelrestaurant einparken kann? Ja, und dann wird im Beiboot durch den halben Hafen gepaddelt, ey, wie die Assis. Das Problem am Reichtum ist doch, dass der auf Dauer einsam macht. Ganz ehrlich, da sitze ich doch lieber mit zwei Kumpels und Carsten Oettinger am Baggersee. Ja, das Oettinger, wenn das gut gekühlt ist, kannst du das wunderbar trinken. Für 7,50 Euro die Kiste. Im Angebot. Ja, ja. Und da macht doch wirklich Spaß. Schnäppchen jagen. Und so macht's der Jeff Bezos doch auch. Von den Reichen kann man Sprachen lernen.
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2: Ich bin Ursula Winkler. In der Ukraine und in Russland läuft inzwischen die Zeit, in der eine von US-Präsident Trump vermittelte dreitägige Waffenruhe greifen soll. Dabei war nicht sofort klar, ob die Kampfhandlungen tatsächlich bereits eingestellt wurden. Trump hatte die Waffenruhe und einen Gefangenenaustausch unerwartet und sehr knapp vorher angekündigt.
3: Trump hatte die Präsidenten der Ukraine und Russland, Zelensky und Putin, jeweils persönlich um die Waffenruhe gebeten. Er sei sehr froh, dass sie zugestimmt hätten, schrieb Trump. Hoffentlich sei dies der Anfang vom Ende eines sehr langen und tödlichen Krieges. Die Verhandlungen für ein endgültiges Kriegsende gingen weiter. Jeden Tag käme man näher ans Ziel, meinte Trump. Tatsächlich aber waren die Verhandlungen zuletzt in Stocken geraten. Tina Eck, USA.
2: Nach dem vorläufigen Aus der Entlastungsprämie durch den Bundesrat hält Finanzminister Klingbeil an Finanzhilfen für die Bürger fest. Man werde mit den Bundesländern weiter im Gespräch bleiben, sagte er bei einem Besuch in Kanada. Die Länderkammer hatte die geplante steuerfreie Beschäftigtenprämie von 1.000 Euro gestoppt.
4: Wir haben als Bundesregierung für diese Entlastungsprämie geworben und wir sind uns auch einig, dass wir etwas für die Menschen machen wollen. Und dieser Weg wird weitergehen. Nochmal, die Hand ist ausgestreckt. Das Ziel muss doch sein, dass man sich da jetzt nicht im Klein-Klein zerlegt, sondern dass man jetzt schnell an die Bürgerinnen und Bürger ein Signal sendet. Wir wollen euch unterstützen mit den Ländern, mit den Arbeitgebern, mit den Gewerkschaften zusammen. Müssen Lösungen gefunden werden. Das steht für mich im Mittelpunkt.
2: Finanzminister Klingbeil. Bundesumweltminister Schneider bereitet ein Verbot von Einweg-E-Zigaretten vor. Er werde noch in diesem Jahr ein entsprechendes Gesetz vorlegen. Die Einweggeräte sollen dann in Deutschland nicht mehr verkauft werden dürfen. Schneider begründete das angestrebte Verbot mit der Gefahr von Bränden, die von den Einweg-E-Zigaretten ausgehen. Sie würden häufig einfach über den Hausmüll entsorgt und führten dann zu Bränden in den Müllentsorgungsanlagen. Nachfüllbare Geräte sollen von dem geplanten Verbot nicht betroffen sein. Zum Fußball. Borussia Dortmund hat sich am Abend vorzeitig die Vizemeisterschaft in der Bundesliga gesichert. Der BVB gewann zu Hause mit 3:2 gegen Eintracht Frankfurt. Die Hessen müssen um die Qualifikation für den Europacup fürchten.
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5: Hi zusammen, eine schöne Nacht mit uns. Johanna Tänzer ist hier für euch. Haltet bitte durch. Wünsche euch einen ganz schönen frühen Samstagmorgen. Willkommen im Wochenende. Das ist Taylor Swift mit The Fate of

0: Es gibt ja so Dinge, für die sind wir Deutschen im Urlaub einfach berühmt. Gut aussehen ist es leider nicht. Aber Handtücher am Pool, das können wir. Wir sind die, die um 4 Uhr morgens aufstehen im Urlaub, um den besten Platz am Hotelpool zu bekommen. Und genau dazu gibt es jetzt ein Gerichtsurteil. Laura Potting ist da.
1: Ja, wenn Liegen am Pool dauernd mit Handtüchern blockiert sind, dann kann das bei einer Pauschalreise tatsächlich ein Mangel sein. Kein Spaß. Konkret geht es um einen Mann, der hatte 2024 für sich und seine Family eine Pauschalreise auf die griechische Insel Kos gebucht für 7.186 Euro. Ja, und dann sind die da angekommen, konnten aber die Liegen am Pool überhaupt nicht nutzen, weil die schon um 6 Uhr morgens belegt waren mit Handtüchern. Und zwar ohne Gäste. Wahnsinn.
0: Oh mein Gott, ist so unangenehm. Ja, also die Leute, die haben ganz klassisch ihr Handtuch hingelegt und sind dann wieder pennen gegangen oder frühstücken.
1: Ja, genau. So, der Typ hat sich dann vergeblich an den Reiseveranstalter gewandt, ans Hotelpersonal. Es ist aber nichts passiert. Und das, obwohl im Hotel das mit diesem Liegen reservieren eigentlich auch verboten ist. Das hat aber damals eben keinen gekümmert. Ja, und dann hat der Mann eben gegen den Veranstalter der Reise geklagt und 986,70 Euro vom Reisepreis zurückgefordert. Das Amtsgericht Hannover hat jetzt entschieden, ja, die Klage ist begründet. Der Reisepreis darf täglich um 15% gemindert werden und daraus ergeben sich dann eben diese 986,70 Euro, von denen ich gerade schon erzählt habe.
0: Okay, krass. Man muss aber auch sagen, der Typ hat ja irgendwie alles richtig gemacht, so in Sachen Mangel anzeigen, Veranstalter informieren und so weiter.
1: Ja, du musst, wenn du im Urlaub einen Mangel feststellst und einen Teil des Reisepreises zurückhaben möchtest, wirklich einiges beachten. Wichtig ist zum Beispiel, dass ihr den Mangel sofort meldet, vor Ort, und zwar beim Reiseveranstalter, der Reiseleitung. Sich zum Beispiel nur an der Rezeption im Hotel zu beschweren, das reicht nicht. Sichert auch Beweise, macht Fotos, holt euch Zeugen, setzt eine Frist, bis wann der Veranstalter den Mangel behoben haben muss. Die Chance muss er nämlich haben. Auf der Seite vom ADAC gibt es eine genaue Anleitung, was ihr tun müsst. Und die Verbraucherzentrale hat einen Pauschalreisecheck online. Da könnt ihr euren Fall eingeben und schauen, ob ihr einen Anspruch auf Entschädigung habt eventuell.
0: Danke, Laura. Also ich komme ja wirklich immer noch nicht drauf klar, dass es überhaupt Leute gibt, die vor 6 aufstehen, freiwillig, im Urlaub und dann einfach nur dafür, um sich so eine blöde Liege zu reservieren. Wahnsinn.
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Hallo zusammen, Johanna Tänzer ist hier. Ich wünsche euch eine gute Nacht und einen sehr frühen Samstagmorgen. Grüße gehen raus in die LKWs dieser Welt, in jeden Betrieb, der irgendwie jetzt gerade arbeitet oder ja, an euch, wenn ihr einfach nicht pennen könnt. Wir sind bei euch, das ist Shaboozey und Miles Smith mit Blink Twice.

0: Legendäre Nummer von Joan Osborne, One of Us. Hi zusammen, eine schöne Nacht wünsche ich euch. Leute, das Element Chor, ein Chor funktioniert eigentlich fast immer in einem Song. Dann ist es meistens ein Hit. Und You Not Us und Dennis Lloyd haben genau das gemacht.
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1: Ich bin Ursula Winkler. In der Ukraine und in Russland läuft inzwischen die Zeit, in der eine von US-Präsident Trump vermittelte dreitägige Waffenruhe greifen soll. Dabei war nicht sofort klar, ob die Kampfhandlungen tatsächlich bereits eingestellt wurden. Trump hatte die Waffenruhe und einen Gefangenenaustausch unerwartet und sehr knapp vorher angekündigt. In Moskau ist heute die traditionelle Militärparade zum Tag des Sieges der Sowjetunion über Hitler-Deutschland geplant. Nach dem überraschenden Nein des Bundesrats zur geplanten steuerfreien Entlastungsprämie will die Bundesregierung jetzt nach Lösungen suchen. Sie hält weiter an dem Plan fest, Beschäftigte wegen der hohen Energiepreise zusätzlich zu entlasten.
2: Die Bundesregierung bedauert das Nein des Bundesrats und will jetzt zusammen mit den Ländern nach einer Lösung suchen. Vor allem die SPD hält aber weiter an der Prämie fest und sagt, die 1.000 Euro wären für Millionen Beschäftigte ein wichtiges Zeichen gewesen. Das sieht auch der Sozialverband Deutschland so. Gerade bei den aktuell hohen Alltagskosten wie Mobilität oder Energie hätte das vielen Menschen wirklich geholfen, heißt es. Ob und wann die Prämie am Ende jetzt kommt, wird sich erst noch zeigen. Zoe Tassovali, Nachrichtenredaktion.
1: Das US-Verteidigungsministerium hat damit begonnen, neue Akten zu UFOs zu veröffentlichen. Es sei die erste Veröffentlichung bisher geheimer Akten zu nicht identifizierten anomalen Phänomenen. Das teilte das Pentagon in Washington mit.
3: Auf der Pentagon-UFO-Webseite sind nun rund 160 Dateien über außerirdische Phänomene für jedermann zugänglich. Es gibt viele Schwarz-Weiß-Aufnahmen von unbekannten Flugobjekten, viele davon auch schon ziemlich alt. Das amerikanische Volk solle sich selbst ein Bild davon machen, was man an nicht identifizierten Luftphänomenen, Flugobjekten und möglichem außerirdischen Leben über die Jahre gesammelt habe, erklärte Präsident Trump und wünschte viel Spaß dabei. Neben dem Pentagon sind auch die NASA, das FBI und verschiedene Geheimdienste an der UFO-Dokumentation beteiligt. Tina Eck, USA.
1: Zum Fußball. Borussia Dortmund hat sich am Abend vorzeitig die Vizemeisterschaft in der Bundesliga gesichert. Der BVB gewann zu Hause mit 3:2 gegen Eintracht Frankfurt. Die Hessen müssen nun um die Qualifikation für den Europacup fürchten.
0: Das Wetter.
4: Das ist wettertechnisch eine ruhige Nacht. Es gibt ein paar Wölkchen, ansonsten ist es sternklar und trocken. Aber frisch ist es, zwischen 8 und 3 Grad. Tagsüber gibt es dann viel Sonne und bis zu 24 Grad.
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5: A1 Dortmund-Münster zwischen Kreuz Dortmund-Unna und Kamener Kreuz. 1 Kilometer Stau, 21 Minuten Zeitverlust. Wir wünschen allen unterwegs gute Fahrt.
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6: Hallo zusammen, Johanna Tänzer ist hier für euch in dieser Nacht. Ich wünsche euch einen ganz schönen, ganz frühen Samstagmorgen und sage damit herzlich willkommen im Wochenende. Das ist Teddy Swims mit Bad Dreams. Schön, dass ihr dabei seid.

In circa einem Monat, ne? Ja, ja, dann ist es soweit. Dann startet die WM. Genau, die WM, wo die Spiele in deutscher Zeit ziemlich spät dran sind, weil Austragungsorte sind ja USA, Kanada und Mexiko. Wenn ihr wie ich auch noch 0,0 in WM-Stimmung seid, dann können wir das zumindest jetzt vielleicht ein bisschen ändern, denn seit heute wissen wir, wer den offiziellen WM-Song singt. Es ist, surprise, surprise, Shakira. Mal was ganz Neues.

0: nach Waka Waka kommt jetzt also Dai Dai. So heißt der Song. Dai Dai, das ist italienisch für los geht's, let's go, vamonos, wisst ihr. Und was sagt ihr dazu?
1: Ja, gut.
2: Hört sich perfekt an. Kann man gut mit feiern, wenn Deutschland einen Sieg holt.
1: Man hat so dieses Jubelgefühl, ne? Man will mir einfach mitjubeln.
3: Hat sich jetzt nicht spannend angehört. Also die Vorgänger waren auf jeden Fall viel besser.
4: Also ist nicht so meine Musikrichtung, aber ist ganz cool. Ist ein Party jetzt irgendwie so.
5: Keine Ahnung, ich würde sagen, mir fehlt ein bisschen der Pep und so ein bisschen so Ohrwurm-Potenzial.
2: Ja, also eigentlich aufs Erste wirkt das ganz gut. Gibt auf jeden Fall wieder so ein bisschen Sommer-Vibes auf jeden Fall, ja.
0: Ja, und Sommer-Vibes, die lieben wir doch bei der WM. Also der neue offizielle WM-Song kommt von Shakira, wurde heute so ein Snippet veröffentlicht. Der ganze Song kommt nächste Woche erst raus und dann hört ihr ihn auch bei uns. Dai Dai.
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1: Hallo zusammen, einen ganz schönen frühen Samstagmorgen wünsche ich euch. Johanna Tänzer ist hier und Leute, ihr könnt euch schon mal freuen, weil Wetter soll richtig schön werden, ne? Jetzt am Wochenende, zumindest diesen Samstag auf jeden Fall, irgendwie um die 24 Grad. Damit können wir doch arbeiten. Das ist Musik von Kamrat, Hug Yourself.

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0: Billie Eilish mit Birds of a Feather. Hallo, guten Morgen. Hey Leute, wenn ihr an Naturdokus denkt, denkt ihr dann auch sofort an diese krasse, einzigartige Stimme von David Attenborough. Also ich auf jeden Fall. Ich meine, der Mann aus England ist eine Legende. Er ist Naturforscher, Dokumentarfilmer und Fernsehmoderator. Der wurde ja sogar zum Ritter geschlagen, also er ist Sir David Attenborough. Und der ist jetzt 100 geworden. 100 Jahre ist der Mann alt. Wahnsinn. Und ich glaube, das größte Geschenk macht er uns auf jeden Fall, wenn er auch noch mit 100 weiter so tolle Sachen produziert.
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0: Madonna und Sabrina Carpenter. 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
1: Ich bin Ursula Winkler. In der Ukraine und in Russland läuft inzwischen die Zeit, in der eine von US-Präsident Trump vermittelte dreitägige Waffenruhe greifen soll. Dabei war nicht sofort klar, ob die Kampfhandlungen tatsächlich bereits eingestellt wurden. Trump hatte die Waffenruhe und einen Gefangenenaustausch unerwartet und sehr knapp vorher angekündigt. In Moskau ist heute die traditionelle Militärparade zum Tag des Sieges der Sowjetunion über Hitler-Deutschland geplant. Die umstrittene Riester-Rente bekommt einen Nachfolger. Der Bundesrat hat neue Regeln für die staatlich geförderte private Altersvorsorge beschlossen. Ziel ist es, wieder mehr Menschen zum privaten Sparen für die Rente zu motivieren.
2: Neu ist vor allem, Sparer können künftig selbst entscheiden, wie viel Risiko sie eingehen wollen. Es gibt sichere Modelle mit vollständiger Garantie, aber auch Varianten mit weniger Absicherung und dafür höheren Renditechancen. Der Staat unterstützt das Ganze weiter mit Zuschüssen. Besonders Familien profitieren zusätzlich über Kinderzulagen. Auch Selbstständige können die staatlich geförderte Altersvorsorge nutzen. Hintergrund ist die Sorge, dass die gesetzliche Rente allein für viele Menschen später nicht mehr reichen wird. Zoe Tassovali, Nachrichtenredaktion.
1: Aus Protest gegen eine mögliche Rückkehr zur Wehrpflicht sind bundesweit Zehntausende Schülerinnen und Schüler auf die Straße gegangen. Unter dem Motto Schulstreik gegen die Wehrpflicht gab es in vielen Städten Demonstrationen. Die Bundeswehr hat derweil bereits erste Rekruten gewonnen, wie das Verteidigungsministerium mitteilte.
3: Seit Januar fragt die Bundeswehr 18-Jährige aktiv, ob sie Lust hätten auf einen Wehrdienst. Über 200.000 Briefe wurden schon verschickt. Junge Männer müssen antworten, Frauen können es freiwillig tun und das machen bislang nur sehr wenige. Die Quote liege bei nur rund 3%. Von den angeschriebenen Männern hätten etwa 86% den Fragebogen fristgerecht beantwortet. Diejenigen, die nicht reagieren, bekommen eine Erinnerung. Wer sich weiter nicht rührt, dem droht ein Bußgeld von 250 Euro. Thomas Bremser, Nachrichtenredaktion.
1: Zum Fußball. Borussia Dortmund hat sich am Abend vorzeitig die Vizemeisterschaft in der Bundesliga gesichert. Der BVB gewann zu Hause mit 3:2 gegen Eintracht Frankfurt. Die Hessen müssen um die Qualifikation für den Europacup fürchten.
4: Das Wetter.
5: In der Nacht ist es leicht bewölkt, aber meistens sternenklar. Regen soll es keinen geben. Die Werte liegen zwischen 8 und 3 Grad. Am Tag bekommen wir dann warme 24 Grad und ganz viel Sonne.
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6: Zurzeit liegen uns keine Meldungen vor. Wir wünschen allen unterwegs gute Fahrt.
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7: Guten Morgen, Johanna Tänzler ist hier für euch und Leute, herzlichen Glückwunsch. Ihr seid die Ersten, die offiziell im Samstag begrüßt werden. Ja, hallo, das ist ja wohl eine Leistung. Das sind Liquido mit Narcotic.

0: in der Nacht, last Friday night. Leute, habt ihr dran gedacht? Sonntag, ne? Muttertag. Und falls euch für Mutti nichts einfällt, kommen hier ein paar Inspirationen von unserem Hannes.
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2: Vergesst nicht den Muttertag, Freunde. Und falls euch nichts einfällt, was ihr auf die Karte schreiben könnt, hier ein paar Inspirationen. Mütter sind wie Knöpfe, sie halten alles zusammen. Oder Engel ohne Flügel nennt man Mutter. Wenn euch das zu cheesy ist, dann schreibt einfach sowas wie: Liebe Mama, ich habe erst begriffen, wie bedingungslos deine Liebe ist, als ich mir meinen Bruder mal genauer angesehen habe. Was Nettes halt. Aber mal im Ernst, ein Hoch auf alle Mütter, die haben Superkräfte. Jede Mutter kann doch aus dem Stand eine Truppe Navy Seals ausbilden und backt nebenbei noch einen Hefezopf, bevor sie zur Arbeit geht. Mütter können kein Multitasking, die haben es erfunden. Kranktage gibt's nicht. Und wir wissen, der Atem von Müttern kann Wunden heilen. Einmal pusten und alles wieder gut. Und immer dran denken, wir können alle dankbar sein, dass unsere Mütter die ganzen Gutscheine, die wir als Kind geschrieben haben, nie einlösen. Ich glaube, meine müsste bis an ihr Lebensende nie wieder selbst kochen oder die Bude aufräumen. Also danke, Mutti.
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Schönen guten Morgen. Johanna Tänzer ist hier. Ihr seid ja auch schon wach. Herrlich. Faithless haben in den 90ern einen fetten Hit gelandet. Insomnia. Kennen wir alle, ne? Also warum diesen Erfolg nicht nochmal aufleben lassen? Das hat Bebe Rexha gemacht und es hat funktioniert. Das ist New Religion. Deep in

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1: Ich bin Katrin Müller. In Russland und der Ukraine läuft inzwischen die Zeit, in der eine von US-Präsident Trump vermittelte dreitägige Waffenruhe greifen soll. Aber noch ist nicht klar, ob die Kampfhandlungen wirklich eingestellt wurden. Trump hatte die Waffenruhe und einen Gefangenenaustausch unerwartet und sehr knapp vorher angekündigt.
2: Trump hatte die Präsidenten der Ukraine und Russlands, Zelensky und Putin, jeweils persönlich um die Waffenruhe gebeten. Er sei sehr froh, dass sie zugestimmt hätten, schrieb Trump. Hoffentlich sei dies der Anfang vom Ende eines sehr langen und tödlichen Krieges. Die Verhandlungen für ein endgültiges Kriegsende gingen weiter, jeden Tag käme man näher ans Ziel, meinte Trump. Tatsächlich aber waren die Verhandlungen zuletzt in Stocken geraten. Aus den USA, Tina Eck.
1: Das von einem Hunter-Virus-Ausbruch betroffene Kreuzfahrtschiff Hondius soll voraussichtlich morgen auf Teneriffa ankommen. Das teilte der Veranstalter mit. Die Planungen für die Ankunft inklusive Untersuchungen und Quarantäneprozeduren würden von verschiedenen Organisatoren verantwortet, darunter von der Weltgesundheitsorganisation. Der Betreiber erklärte, derzeit zeige niemand an Bord Symptome. Die WHO sprach von 6 bestätigten Hunter-Virus-Fällen und 2 Verdachtsfällen. 3 dieser 8 Personen sind gestorben. Wegen drohender Lücken in der Kerosinversorgung warnt die Arbeitsgemeinschaft Deutscher Verkehrsflughäfen vor möglichen Flugstreichungen und Preiserhöhungen. Hauptgeschäftsführer Ralf Beisel rechnete bei der Welt am Sonntag mit Streichungen, vor allem bei Low-Cost-Airlines und touristisch weniger bedeutsamen Zielen.
3: Aktuell schaffen es viel weniger Öltransporte durch die Straße von Hormuz. Die Kerosinpreise seien seit mehr als 2 Monaten doppelt so hoch wie vor dem Iran-Krieg, sagt Verbandschef Beisel. Er rechnet nicht damit, dass sie bald wieder sinken. Aber zu diesen Preisen rechnen sich viele Flüge für die Airlines nicht mehr. Der Verband geht davon aus, dass einige Ziele ganz gestrichen werden, andere seltener angeflogen werden und zu höheren Preisen. Im besten Fall bleiben in diesem Jahr die Passagierzahlen dem Verband nach gleich. Im schlimmsten Szenario müssen an den deutschen Airports Millionen Flüge gestrichen werden. Ursula Winkler, Nachrichtenredaktion.
1: Zum Fußball. Borussia Dortmund hat sich am Abend vorzeitig die Vizemeisterschaft in der Bundesliga gesichert. Der BVB gewann zu Hause mit 3:2 gegen Eintracht Frankfurt. Die Hessen müssen um die Qualifikation für den Europacup fürchten. Und das waren die Nachrichten mit Katrin Müller.
4: Das Wetter.
5: Und das sieht ganz gut aus für heute. Freundlich und trocken geht's durch den Samstag. Oft sonnig, dazu warme 20 bis 24 Grad. Der Sonntag, der macht dann wechselnd bis leicht bewölkt weiter. Im Tagesverlauf kommen dann aber immer mehr Wolken dazu. Und die bringen dann später im Südwesten auch mal Schauer mit. Örtlich sind auch Gewitter möglich. Und das bei nochmal 20 bis 23 Grad.
0: NRW Verkehr.
5: Erstmal der Hinweis für die A30 Rhein in Fahrtrichtung Osnabrück. Die ist zwischen Hörstel und Ibbenbüren-West nach einem Unfall wegen Bergungsarbeiten voraussichtlich noch bis 8 Uhr gesperrt. Und die A1 Dortmund nach Münster zwischen Kreuz Dortmund, Unna und Unna. Da im Moment 1 Kilometer stockender Verkehr und 10 Minuten plus.
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5: Ja, steigen wir mal ein in den frühen Samstagmorgen. Jetzt mit Musik von Bruno Mars. Hier ist er mit I Just Might. Ich bin Andreas Grunwald. Euch einen schönen Samstagmorgen, schönes Wochenende.

0: die 80er mit Phil Collins, You Can Hurry Love und gleich werden wir aktueller mit Holly Hammerstone.
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2: Herzlichen Glückwunsch, Europa. Der heutige 9. Mai ist so ein bisschen wie der Geburtstag Europas. Am 9. Mai 1950 wurde ja die sogenannte Schuman-Erklärung veröffentlicht und gilt damit als Geburtsstunde der heutigen EU. Doch so richtig rund läuft es gerade ja nicht. Deshalb ist das vielleicht ein ganz guter Ansatz. Zusammenwachsen, damit Europa menschlich bleibt, so wie es auch Anno Schmidt Kindern in einem Tanzkurs macht.
3: Meine Familie wurde 2020 aus Bergkarabach vertrieben. Deshalb verstehe ich sehr gut, was diese Kinder durchmachen. Ich möchte ihnen helfen, sich integrieren zu können und ihnen diesen Prozess erleichtern.
2: Diese Kinder, sie sind vor dem gewaltvollen Konflikt zwischen Armenien und Aserbaidschan aus Bergkarabach geflüchtet. In dem Tanzkurs sollen sie ihre Trauer vergessen. Auch Anush hat in dem Konflikt ihren Schwager verloren.
3: Die Kinder wissen, was ich erlebt habe. Und jedes von ihnen stammt aus einer Familie, die ebenfalls Angehörige verloren hat.
2: Und so tanken die Kinder neues Selbstbewusstsein, finden Freunde vor Ort, es wächst etwas zusammen. Und genau darum geht es auch beim katholischen Hilfswerk Renovabis, das das Projekt unterstützt. Morgen eröffnet es seine diesjährige Pfingstaktion, eben unter dem Leitwort und dem zentralen Gedanken, zusammenwachsen, damit Europa menschlich bleibt. Bei uns und überall. Mehr auf augenblickmalonline.de. Stefan Klinkhammer von der katholischen Kirche für Augenblick mal.

nochmal einen schönen guten Morgen an diesem Samstag. Gleich bei uns die ganz frühen 80er, 1981, Soft Cell mit Tainted Love. Starten jetzt erstmal mit Ray und Where's My Husband?

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0: Tochter, die hier macht, war Rihanna und We Found Love. Ich weiß gar nicht, habe ich es schon mal erzählt? Es ist wirklich spannend. Ne? Wir haben hier einen Drucker auf der Arbeit und vor seinem ersten Tageseinsatz, ich habe es gerade wieder erlebt, zieht der sich ein Blatt Papier und formt daraus dann so eine Ziehharmonika und schreit dann hier Papierstau. Ja, sie hier, die Kollegin, die schiebt das Teil bald auf den Garageninnenhof.
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2: Ich bin's, Laura.
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2: Ich werde es wie einen Unfall aussehen lassen, wobei, brauche ich gar nicht. Falls das Ding morgen nicht mehr angeht, weil komplett zerstört, wird niemand hier an Vandalismus denken, sondern einfach nur denken, ach guck, da hat der Drucker wieder Weltschmerz. Ich verstehe das nicht. Ich meine, unsere Handys können inzwischen unseren kompletten Haushalt steuern, von der Temperatur im Bad bis hin zum Dunkelheitslevel im Schlafzimmer aus Kilometern Entfernung. Wir können Organe transplantieren. Gut, also jetzt nicht ich im Speziellen, ja? Was? Ach, das ist gar kein Herz, das ist eine Leber. Ja, ist doch super. Dann hat er jetzt zwei. Weiter im Text. Also die Welt hat schon medizinische Wunder vollbracht. Wir waren auf dem Mond, hinter dem Mond. Wir waren im Weltall. Und mein Drucker so, nee, A5. A5 kann ich nicht drucken, weil, also, heute fühle ich mich einfach mehr nach Dinner 4. Und außerdem ist meine Patrone schon fast leer. Und mit fast leer meine ich, sie ist eigentlich noch voll. Aber ich könnte ja mal so alle 5 Sekunden darauf hinweisen, dass ich eventuell in 20 Jahren keine Tinte mehr haben werde. Und außerdem, sind deine Patronen eigentlich vom Originalhersteller? Sind deine Patronen eigentlich vom Originalhersteller? Hallo? Sind deine Patronen eigentlich vom Original? Halt den Rand, Mann! Ich sag's euch, so viele Dinge auf der Welt sind nur passiert, weil irgendein Drucker wieder gestreikt hat. Die Titanic zum Beispiel. In Wirklichkeit sind die Eiswarnungen nie angekommen, weil das Fach 2 im Drucker unten in der Mitte leer war. Die hängen da. Seitdem in einer Druckerwarteschlange. Alleine dieses Wort, Druckerwarteschlange, das sagt doch schon alles. So, ich muss gehen. Der Drucker sagt, er möchte gerne eine heiße Milch mit Honig haben und danach lackiere ich ihm noch die Füße. In Magenta! Ach nee, geht nicht, ist leer.

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1: Ich bin Katrin Müller. In Russland und der Ukraine läuft inzwischen die Zeit, in der eine von US-Präsident Trump vermittelte dreitägige Waffenruhe greifen soll. Aber noch ist nicht klar, ob die Kampfhandlungen wirklich eingestellt wurden. Russland feiert heute mit einer großen Militärparade auf dem Roten Platz in Moskau den Tag des Sieges der Sowjetunion über Hitler-Deutschland. Heute, am 9. Mai 1945, wurde in Russland die Kapitulation Nazi-Deutschlands bekannt. In Deutschland einen Tag vorher.
2: Die Militärparade in diesem Jahr ist anders als früher. Zwar marschieren wieder tausende Soldaten an Kreml-Chef Putin vorbei über den Roten Platz, Panzer und andere Militärfahrzeuge fehlen aber. Der Kreml begründete dies mit Terrorgefahr, gemeint sind ukrainische Drohnen. Doch es gibt noch einen Grund für das Fehlen. Die schweren Waffen haben sich im Krieg gegen die Ukraine nicht bewährt. Bei der Parade würden sie die Russen eher ärgern als mit Stolz erfüllen. Aus Moskau, Andrei Balin.
1: Nach dem vorläufigen Aus der Entlastungsprämie durch den Bundesrat hält Bundesfinanzminister Klingbeil an Finanzhilfen für die Bürger fest. Man werde mit den Bundesländern weiter im Gespräch bleiben, sagte Klingbeil bei einem Besuch in Kanada.
3: Wir haben als Bundesregierung für diese Entlastungsprämie geworben und wir sind uns auch einig, dass wir etwas für die Menschen machen wollen. Und dieser Weg wird weitergehen. Nochmal, die Hand ist ausgestreckt. Das Ziel muss doch sein, dass man sich da jetzt nicht im Klein-Klein zerlegt, sondern dass man jetzt schnell an die Bürgerinnen und Bürger ein Signal sendet.
1: Gestern hatte die Länderkammer die vom Bund geplante steuerfreie Beschäftigtenprämie von 1.000 Euro gestoppt. Laut der Länder können sich viele Unternehmen die Prämie angesichts der schwierigen Wirtschaftslage nicht leisten. Und den Ländern und Kommunen würden dadurch Steuereinnahmen entgehen. Nach den dramatischen Szenen in einer Bank in Rheinland-Pfalz in Sinzig läuft die Fahndung nach dem Täter oder den Tätern auf Hochtouren. Die Ermittler gehen von mindestens einem Verdächtigen aus, der den Mitarbeiter einer Geldtransportfirma abgepasst und ihm einen Bargeldbehälter abgenommen haben soll. Er könnte auch einen Komplizen gehabt haben. Zum Fußball. Borussia Dortmund hat in der Bundesliga die Vizemeisterschaft eingefahren. Zum Auftakt des vorletzten Spieltags setzte sich der BVB mit 3:2 gegen Frankfurt durch. Damit ist den Borussen Rang 2 nicht mehr zu nehmen. Die Eintracht verpasst den Sprung auf Rang 7, der die Chance auf einen Platz im Europapokal bietet. Und das waren die Nachrichten mit Katrin Müller.
4: Das Wetter. Ja, freundlich und trocken, so geht's eigentlich durchs komplette Wochenende. Heute oft sonnig dabei, dazu auch mal Werte über 20 Grad, so ein paar Quellwolken, die huschen auch mal durch. Am Sonntag mehr Wolken dann als Sonne, im Tagesverlauf im Südwesten Schauer und einzelne Gewitter dabei. Dazu dann 20 bis 23 Grad, im übrigen NRW wechselnd bis leicht bewölkt und auch meist trocken.
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4: Geht los mit der A30 rein aus Osnabrück. Die ist nach einem Unfall zwischen Hörstel und Ibbenbüren West wegen Bergungsarbeiten noch bis 13 Uhr gesperrt. Im Moment dauert es da 3 Minuten länger. Es gibt eine Umleitung über die U21. Die A1 Dortmund nach Münster zwischen Kreuz Dortmund und Unna und kam Zentrum 1 Kilometer Stau plus 2 Minuten. Und die 42 Dortmund nach Kamp-Lintfort zwischen Oberhausen Zentrum und Oberhausen Buschhausen. Da im Moment 1 Kilometer Stau.
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4: Ja, guten Morgen an diesem Samstag. Michael Jackson übernimmt bei uns gleich den musikalischen Part mit den 80ern. Starten jetzt erstmal mit Michael Schulte.

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0: Nico Santos, Ray of Light. So, für Anja geht's bald auf große Reise.
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Ja, und bei uns jetzt mal, ja, ich sag mal, etwas zum langsam Wachwerden aus den 80ern. Das ist jetzt hier Musik von Lionel Richie und All Night Long. Ich bin Andreas Grunwald. Euch ein schönes Wochenende.

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0: Ja, das hier Musik aus der Fitnessbutze, Eric Pritz und Call on Me. So, jetzt mal was Neues. Miles Smith, ja, der begeistert uns ja schon so seit ein, zwei Jahren mit seiner Musik. Für seine neue Single Drive Safe hat er jetzt mal Unterstützung angefordert, und zwar von ihm hier, von One Direction.
1: Yeah, I wrote this song with Niall Horan and it was a really fun.
2: Den Song habe ich mit Niall Horan gemacht. Das war eine tolle Erfahrung. Ich hatte letztes Jahr schon angefangen dran zu arbeiten, aber den Song nie so richtig hinbekommen. Als ich ihn Niall gezeigt habe, fand er die Anfänge super und wir haben zusammen weitergearbeitet in einem Studio in London. Dabei sind wir richtig gute Freunde geworden, haben einige Guinness getrunken und die Nächte durchgemacht.
0: Ja, Guinness also, ja, lasst es euch schmecken. Das ehemalige One Direction Mitglied, also Niall Horan, ist ein riesiger Fan von Miles. Beide haben so ihre persönlichen Erfahrungen mit in diesen Song gepackt.
1: Yeah, it's all about, you know, those people.
2: Es geht um Unterstützung, dass du deinem Herzen folgst, deine Träume verwirklichst, auch wenn es Angst macht. Den Song mit jemandem zu machen, der genau das getan hat, und ich selbst bin noch mittendrin, es zu tun, hat sich richtig angefühlt.
1: Just felt so right.
0: Ja, und wir hören mal rein, hier sind die beiden.
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1: Mit Malte Albrecht. Schönen guten Morgen. Zwischen Russland und der Ukraine gilt seit heute Nacht eine Waffenruhe. Das hat US-Präsident Trump angekündigt. Inzwischen haben auch der Kreml und der ukrainische Präsident Selenskyj die Vereinbarung bestätigt. Die Feuerpause soll 3 Tage dauern, also bis einschließlich Montag. Die USA hätten die Waffenruhe vermittelt, schrieb Trump auf seiner Plattform Truth Social. Er sei dankbar, dass Russland und die Ukraine zugestimmt hätten. Während der Feuerpause ist auch ein Gefangenenaustausch geplant. Beide Seiten wollen etwa 1.000 Inhaftierte übergeben. Der ukrainische Präsident Selenskyj ordnete außerdem an, dass die heutige Militärparade in Moskau nicht gestört wird. Ukrainische Truppen dürfen demnach keine Waffen auf den Roten Platz richten. Anlass der Parade ist der Sieg der Sowjetunion über Nazi-Deutschland vor 81 Jahren. Laut US-Präsident Trump gehen die Verhandlungen für ein endgültiges Ende im Ukraine-Krieg weiter. Jeden Tag komme man näher ans Ziel, meinte Trump. Tatsächlich waren die Verhandlungen aber zuletzt ins Stocken geraten. Und jetzt weitere Nachrichten im Überblick. Weil wegen des Iran-Kriegs Kerosinengpässe drohen, könnten in diesem Jahr weitere Flüge gestrichen werden. Davor warnt der Flughafenverband ADV. Hauptgeschäftsführer Beisel sagte der Welt am Sonntag, Ausfälle seien vor allem bei Billig-Airlines und touristisch weniger wichtigen Zielen zu befürchten. Insgesamt könnte es demnach im schlimmsten Fall 20 Millionen Fluggäste treffen. Das von einem Hunter-Virus-Ausbruch betroffene Kreuzfahrtschiff Hondius nimmt weiter Kurs auf Teneriffa. Dort soll es laut dem Betreiber morgen ankommen. Aktuell zeige niemand an Bord Symptome, hieß es. 3 Menschen waren nach einer Infektion gestorben. 3 weitere wurden ausgeflogen, darunter eine deutsche Kontaktperson, die in der Uniklinik Düsseldorf untersucht wird. Sie habe derzeit keine aktive Infektion. Trotz geplanter staatlicher Förderung sind viele Menschen in Deutschland weiter skeptisch, was eine Altersvorsorge mit Aktien angeht. Das zeigt eine YouGov-Umfrage für die Postbank. Demnach würde fast jeder zweite ein gefördertes Altersvorsorgedepot eher nicht nutzen. Nur gut 1/3 könnte sich das vorstellen. Experten führen die Zurückhaltung vor allem auf mangelndes Finanzwissen zurück. Borussia Dortmund ist deutscher Vizemeister. Zum Auftakt des vorletzten Bundesligaspieltags hat sich der BVB mit 3:2 gegen Frankfurt durchgesetzt. Damit ist in Dortmund an Rang 2 nicht mehr zu nehmen. Für die Eintracht war es dagegen ein weiterer Rückschlag im Kampf um die Europapokalplätze. Vor dem Spiel wurden beim BVB Julian Brandt, Niklas Süle, Salih Özcan und Ex-Sportdirektor Sebastian Kehl verabschiedet. Süle wurde in den letzten Minuten eingewechselt. Er beendet nach der Saison seine Karriere.
2: Schöner Tag heute, schöner Rahmen. Unfassbar schön, wie die Fans reagiert haben, denke ich. Und dass der Trainer mir nochmal ein paar Minuten gegeben hat für mein 300. Spiel. Unfassbar schön, meine ganze Familie war hier. Und wir haben jetzt den 2. Platz sicher, das ist natürlich auch schön. Und mega happy,
1: sagte Süle bei Sky. Heute spielt unter anderem Leverkusen in Stuttgart, Gladbach muss nach Augsburg und die Bayern treten in Wolfsburg an. Und das waren die Nachrichten mit Malte Albrecht.
3: Das wird heute ein richtig schöner Tag. Die Sonne scheint heute Morgen schon fleißig und so bleibt es auch den ganzen Tag über. Ab dem Mittag gesellen sich dann noch hier und da ein paar Wolken hinzu. Heute Vormittag erreichen wir Werte zwischen 9 und 12 Grad, am Nachmittag bis zu 19 Grad. Und auch morgen wird es richtig schön am Muttertag, bis zu 20 Grad und reichlich Sonnenschein. Übermorgen kommt der Wetterwechsel. Grau, vereinzelt auch mal ein Schauer am Montag bei dann nur noch 10 Grad. Und jetzt besser ankommen mit dem Radio Gütersloh Verkehrsservice. Es wird geblitzt an diesem Samstagvormittag und zwar in Brockhagen auf der Fennorter Straße und in Steinhagen auf der Bielefelder Straße, genauso wie in Greffen auf dem Rottweg. Dankeschön fürs Bescheid sagen und wenn ihr auch noch etwas entdeckt habt, Staus oder Blitzer, dann gerne fix melden, kostenlos 0800 678 5000.
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3: Das Wochenende bei uns im Kreis und wir starten an dieser Stelle mit David Guetta und Bibi Rexha, I'm Good. Ich bin Simon Panuk, wünsche einen schönen Samstagvormittag, hallo.

0: der Samstagvormittag hier bei uns im Kreis Gütersloh. Und an dieser Stelle wollen wir gemeinsam checken, was heute eigentlich so geht.
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0: Heute ist zum ersten Mal Versmold mittendrin angesagt. Zum Start dieser neuen Veranstaltungsreihe haben die Geschäfte länger auf und von 11 bis 17 Uhr gibt es zudem viel Programm in der Versmolder Innenstadt. Malaktionen, Tanzworkshops, Kinderbelustigung, Blasrohrschießen und sogar eine Modenschau ist mit dabei. Das Webereiteam veranstaltet heute eine Rock-Oldie-Night im Bahnhof Borgholzhausen. DJ Lütti ist ab 21 Uhr für euch am Start. Und heute steigt ein Scheunenball in Hasewinkel auf Hof Quiel. Los geht's dort um 20 Uhr und die ersten zwei Stunden gibt's eine Happy Hour für Bier. Außerdem treffen heute zwei musikalische Größen der Stadt Gütersloh in der Martin-Luther-Kirche aufeinander. Um 18 Uhr geben das Jugendmusikchor Affenwedde und die Kantorei Eselhorst ein gemeinsames Konzert. Der Eintritt, der ist frei. Und noch mehr Tipps und Termine fürs ganze Wochenende findet ihr wie gewohnt online bei uns im Netz auf radiogütersloh.de.

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1: Mit Alex Jakob. Schönen guten Morgen. Zwischen Russland und der Ukraine gibt es aktuell eine Waffenruhe. Sie soll bis Montag anhalten. Ob wirklich beide Seiten an dieser Vereinbarung festhalten, ist unklar. US-Präsident Trump hatte das vermittelt. Der Flughafenverband warnt vor der Streichung von Millionen Flügen. Hintergrund sind ein drohender Kerosinmangel und die stark erhöhten Kerosinpreise. Und jetzt die Nachrichten für den Kreis Gütersloh. Das Infomobil des Bundestages macht aktuell in Reda Station. Am Bahnhof kann dort jeder direkt Fragen an die Politik stellen, heute von 9 bis 14 Uhr. Gestern hat eine 8. Klasse des Einstein-Gymnasiums schon erklärt bekommen, wie Demokratie funktioniert, wer im Bundestag sitzt und wie Entscheidungen in Berlin getroffen werden.
2: Ich wusste, wie das Land regiert wird, aber das wird mir jetzt hier viel genauer erklärt in so kurzer Zeit. Und das fand ich sehr, sehr interessant tatsächlich.
3: Ich wusste ein paar Fachwörter nicht. Wie Fraktion oder fraktionslos, auch wie viele Plätze da richtig sind. Ich glaube, es war irgendwas 630 oder so.
4: Also ich fand den Bundestag sehr spannend, was da so passiert.
5: Ja, und die Sitzverteilung.
1: Der 17 Meter lange Truck des Bundestages tourt gerade durch viele Städte in Deutschland. Viele denken, für Technik müsst ihr schon alles können. Das stimmt aber nicht. Beim Class Newcomers Day sehen Schülerinnen und Schüler, wie der Einstieg wirklich läuft. Und dass sie einem bei Class am Anfang alles Schritt für Schritt zeigen. Genau das berichten uns die Azubis selbst. Wie zum Beispiel der angehende Mechatroniker Tristan aus Schloss Holte-Stukenbrock.
6: Wir haben auch viele dabei, die noch nicht so viel mit Händen gemacht haben, noch nicht so viel technische Erfahrung haben. Und da wird denen auf jeden Fall auch unter den Arm gegriffen, auch unter den Kollegen. Also wenn einer ein Problem hat, dann kommt er auf einen zu, man hilft sich gegenseitig, notfalls fragt man die Ausbilder und die sind sofort da und erklären einem was oder zeigen, wie es geht.
1: Beim Class Newcomers Day könnt ihr heute die Azubis mit Fragen löchern zur technischen und kaufmännischen Ausbildung oder zum dualen Studium von 10 bis 14 Uhr am Hauptsitz in Hasewinkel. Beruflich sitzen viele Menschen hinterm Lenkrad und einige davon auch in einem Bus. Und hier ist der Fachkräftemangel, wie in anderen Branchen, ziemlich groß. Deshalb haben Busunternehmen aus der Region heute den Tag des Busses ins Leben gerufen. Mit einem Aktionstag an der Kartbahn in Hasewinkel sollen Interessierte auf den Job aufmerksam gemacht werden. Neben Unternehmen informieren auch Jobcenter und Arbeitsagentur zum Thema Busfahrer werden. Dazu könnt ihr auch probeweise selbst hinters Steuer. Los geht es um 11 Uhr an der Kartbahn in Hasewinkel. Für Arminia Bielefeld geht das große Zittern im Abstiegskampf der zweiten Fußball-Bundesliga erstmal weiter. Die Arminia verlor am Abend beim 1. FC Kaiserslautern mit 0:2. Damit kann die Konkurrenz im Tabellenkeller den Druck nochmal deutlich erhöhen und Bielefeld wieder auf einen Abstiegsplatz schieben. Die Entscheidung ist damit auf jeden Fall auf den letzten Spieltag verschoben. Dann trifft Arminia nächste Woche Sonntag zum Abschluss in einem Heimspiel auf Hertha BSC. Und mehr Nachrichten findet ihr auch jederzeit bei uns im Netz auf radiogütersloh.de.
7: Richtig schön ist es heute Morgen bei uns im Kreis. Viel Sonnenschein, dazu aktuell Temperaturen zwischen 9 und 12 Grad. Ab dem Mittag gesellen sich ein paar Wolken hinzu. Heute Nachmittag erreichen wir Tagestopwerte von bis zu 19 Grad. Und auch morgen, der Muttertag, wird richtig schön. Viel Sonnenschein bei Tagestopwerten um die 20 Grad. Übermorgen ist dann auch schon wieder vorbei mit diesem schönen Wetter. Pünktlich zum Wochenstart wird's grau. Vereinzelt kann es am Montag auch mal einen Schauer geben. Das alles dann bei nur noch 10 Grad.
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7: Und jetzt besser ankommen mit dem Radio Gütersloh Verkehrsservice. Es wird geblitzt in Greffen auf dem Rottweg, in Steinhagen auf der Bielefelder Straße und in Brockhagen auf der Fennorter Straße. Staus und Blitzer gerne fix melden, kostenlos 0800 678 5000.
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7: Guten Morgen am Samstagvormittag hier bei uns im Kreis. Johannes hat mir gerade eine WhatsApp direkt ins Studio geschickt und er schreibt, Sachen sind gepackt, jetzt geht's los. Und da dachte ich zunächst, okay, fährt er in den Urlaub? Aber nein, er schreibt weiter, es geht los zum Wochenendeinkauf. Viel Spaß beim Shoppen, wahrscheinlich werden Lebensmittel gekauft. Ich bin bei dir und bei euch da draußen bei uns im Kreis. Mein Name ist Simon Panock und schönen Samstagvormittag. Hallo.

0: Die Vögel zwitschern, wir genießen das Wochenende und vielleicht schmeißt der ein oder andere bei uns im Kreis heute Nachmittag auch noch den Grill an. Also hier, ich zeig auf. Und dazu gibt's nagelneue Musik, vielleicht direkt am Grill. Regina Chaton aus der Morningshow hat da etwas Feines rausgesucht.
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2: Sarah Larsson hat einfach mal Shakira angerufen, die Shakira, und sie gefragt, ob die beiden einen Song zusammen aufnehmen wollen. Und die hat direkt Ja gesagt. Das Ergebnis gibt's heute hier im Radio Gütersloh Hit-Tipp, Eurosummer. Den Song gibt's eigentlich schon

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1: Mit Malte Albrecht. Schönen guten Morgen. Ab heute soll eine dreitägige Waffenruhe im Ukraine-Krieg gelten, vermittelt von US-Präsident Trump. Er schrieb auf seiner Plattform Truth Social, er habe die Präsidenten Putin und Zelensky davon überzeugt und er sei ihnen sehr dankbar, dass sie zugestimmt hätten. Außerdem sollen in der Zeit, wenn die Waffen schweigen, auf jeder Seite 1000 Gefangene ausgetauscht werden. Moskau und Kiew haben die Vereinbarungen inzwischen bestätigt. Bis zum Morgen gab es keine Berichte über Verstöße. Trump teilte außerdem mit, dass Gespräche über ein mögliches Kriegsende fortgesetzt werden. Jeden Tag komme man näher ans Ziel. Russland feiert heute den Jahrestag des Siegs der Sowjetunion im Zweiten Weltkrieg. Unter anderem gibt es eine Militärparade auf dem Roten Platz in Moskau. In diesem Jahr werden aber keine Panzer, Geschütze und Raketen vorgeführt, aus Angst vor ukrainischen Attacken. Aufgrund der neu ausgehandelten Waffenruhe hat der ukrainische Präsident Zelensky sein Militär nun angewiesen, den Roten Platz nicht anzugreifen. Wegen der Militärparade galt schon seit gestern eine von Russland einseitig ausgerufene Waffenruhe. Trotzdem gab es noch bis zum Abend gegenseitige Drohnenangriffe. Und jetzt weitere wichtige Meldungen in der Zusammenfassung. Erster Präsident Reinhardt macht Druck bei der geplanten Zuckerabgabe auf Getränke wie Limonaden und Colas. Die Abgabe sei längst überfällig, sagt er. Er fordert die Bundesregierung auf, sie nicht erst 2028, sondern deutlich früher einzuführen. Internationale Erfahrungen zeigten, dass solche Abgaben Hersteller effektiv dazu bewegen, den Zuckergehalt in ihren Getränken zu senken. In Ungarn kommt heute zum ersten Mal das neu gewählte Parlament zusammen. Dabei soll Peter Modrá zum neuen Ministerpräsidenten ernannt werden. Er hatte die Parlamentswahl gewonnen und damit die 16-jährige Ära des Rechtspopulisten Viktor Orbán beendet. Modrá will die Beziehungen seines Landes zur EU wieder deutlich verbessern. Borussia Dortmund hat die Vizemeisterschaft in der Bundesliga vorzeitig klargemacht. Zum Auftakt des vorletzten Spieltags gab es am Abend einen 3:2 Heimsieg gegen Frankfurt. Vor dem Spiel wurden die Dortmunder Julian Brandt, Niklas Süle, Salih Özcan und Ex-Sportdirektor Sebastian Kehl verabschiedet. Viele Menschen in Deutschland bleiben bei der Altersvorsorge mit Aktien weiter skeptisch. Das zeigt eine Umfrage des Meinungsforschungsinstituts YouGov im Auftrag der Postbank. Demnach könnte sich zwar mehr als jeder Dritte vorstellen, ein staatlich gefördertes Altersvorsorgedepot zu eröffnen, fast die Hälfte hält das aber eher für unwahrscheinlich. Ab Januar soll es neue Möglichkeiten geben, privat und staatlich gefördert fürs Alter vorzusorgen. Außerdem ist eine sogenannte Frühstartrente für Kinder und Jugendliche geplant. Laut Umfrage bevorzugen viele Befragte trotzdem weiter sichere Anlagen mit garantierter Auszahlung. Als Grund nennen Experten vor allem mangelndes Finanzwissen. Viele Menschen könnten Risiken bei Aktien und Fonds nur schwer einschätzen, heißt es. Deshalb brauche es mehr Aufklärung. Und das waren die Nachrichten mit Malte Albrecht.
2: Das wird heute ein richtig schöner Tag. Die Sonne scheint heute Morgen schon fleißig und so bleibt es auch den ganzen Tag über. Ab dem Mittag gesellen sich dann noch hier und da ein paar Wolken hinzu. Heute Vormittag erreichen wir Werte zwischen 9 und 12 Grad, am Nachmittag bis zu 19 Grad. Und auch morgen wird es richtig schön am Muttertag, bis zu 20 Grad und reichlich Sonnenschein. Übermorgen kommt der Wetterwechsel. Grau, vereinzelt auch mal ein Schauer am Montag bei dann nur noch 10 Grad. Und jetzt besser ankommen mit dem Radio Gütersloh Verkehrsservice. Es wird geblitzt an diesem Samstagvormittag und zwar in Brockhagen auf der Fennorter Straße und in Steinhagen auf der Bielefelder Straße, genauso wie in Greffen auf dem Rottweg. Dankeschön fürs Bescheid sagen und wenn ihr auch noch etwas entdeckt habt, Staus oder Blitzer, dann gerne fix melden, kostenlos 0800 678 5000.
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2: Der Samstag bei uns im Kreis und gleich machen wir das, worauf mit Sicherheit ganz, ganz viele Bock haben, nämlich einmal selbst einen richtig großen Bus zu fahren. Das könnt ihr machen an diesem Wochenende. Wo? Das erkläre ich euch gleich nach drei Hits am Stück. Ich bin Simon Panock. Guten Morgen.

0: Ein schönes Wochenende wünsche ich euch an dieser Stelle. So ein Bus ist kein Kleinwagen. Ich glaube, das wissen wir alle, das muss man nicht groß und breit erklären. Aber was, wenn man genau so ein Riesending einfach mal selbst fahren könnte? Egal, ob man im wahren Leben ein Smart oder so ein Lupo am Start hat, einfach mal so einen richtig großen Bus zu fahren. Das geht heute tatsächlich, und zwar in Hasewinkel beim Tag des Busses. Da könnt ihr von 11 bis 15 Uhr einsteigen, losfahren und manchmal wird daraus dann direkt sogar ein Job. Das sagt zumindest Bettina Siekendick vom Busunternehmen Siekendick aus Versmold.
1: Also es gibt viele Beispiele. Ein besonders schönes war, dass ein Rentner, der hierher gezogen ist in die Region, uns kennenlernte am Samstag und am Montagmorgen ist er schon gleich die erste Tour gefahren und seitdem ist er auch bei uns, unterstützt uns in den morgendlichen Spitzen. Genau dann, wenn alle Kinder in die Schule müssen, brauchen wir ja nochmal viele Busse mehr.
0: Ja, wenn ihr jetzt sagt, oh, das könnte ich mir auch vorstellen, auf der Kartbahn in Hasewinkel könnt ihr das Busfahren heute einfach mal selbst ausprobieren. Entweder mit Fahrschulbussen oder halt im Simulator, denn Busfahrer werden dringend gesucht. In NRW fehlen bis 2030 etwa 7500 Fahrer. Also keine Angst vorm großen Bus, das lernt man recht schnell, meint Frau Siekendick.
1: Kommen Sie doch zum Tag des Busses. Hier haben wir wirklich die Möglichkeit, sich mal hinters Lenkrad zu setzen, dieses tolle Cockpit zu sehen und sich dann vielleicht zu entscheiden, möchte ich lieber Linie fahren und abends zu Hause sein? Oder habe ich den Duft der großen, weiten Welt in der Nase und ich möchte Europa kennenlernen, unterwegs sein?
0: Klingt ein bisschen wie Urlaub, oder? Ist aber tatsächlich dann ein echter Job. Dafür kriegt man sogar Geld. Jobcenter und Arbeitsagentur sind auch vor Ort und beraten euch zu möglichen Einstiegsmöglichkeiten. In vielen Fällen wird sogar der Führerschein gefördert. Ist also vielleicht auch ganz lukrativ. Also, von 11 bis 15 Uhr, Kartbahn Hasewinkel vormerken. Einfach mal eine Runde Bus fahren und vielleicht dann auch schon bald im neuen Job durchstarten. Das geht an diesem Wochenende. Ich bin Simon Panock, wünsche einen schönen Samstag. Hallo.

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1: Mit Alex Jakob. Schönen guten Morgen. In Reda könnt ihr aktuell Fragen zur Politik stellen und mehr über die Arbeit des Bundestages erfahren. Das Infomobil macht noch bis 14 Uhr am Bahnhof in Reda Station. Der 17 Meter lange Truck tourt durch ganz Deutschland und bietet Informationsmaterial sowie Quiz- und Spielangebote für Kinder und Erwachsene. Referent Martin Otte.
2: Also eine der klassischen Fragen ist tatsächlich, warum ist oft der Bundestag so leer? Man kommt dann doch ein gewisses Erstaunen, dass man sagt, es ist eigentlich gut, dass es oft so leer ist, weil die Arbeit an anderen Stellen stattfindet. Deshalb ist es dann, glaube ich, ganz gut klar zu machen, dass auch wirklich Arbeit dahinter steckt, der Abgeordneten, aber nicht in diesem großen Saal, sondern in einem kleinen Saal.
1: Auch Schulklassen sind eingeladen. Dort wird erklärt, wie Demokratie funktioniert, wer im Bundestag sitzt und wie politische Entscheidungen in Berlin getroffen werden. Bei Klaas in Hasewinkel beginnt gleich um 10 Uhr der Newcomers Day. Azubis des Landmaschinenherstellers stehen Interessierten Rede und Antwort rund um die Ausbildungsmöglichkeiten. Dazu geht es heute auch ums Mitmachen. Es gibt zahlreiche Aktionen rund um die Arbeit. So können Schülerinnen und Schüler einen direkten Einblick in die Ausbildungsberufe bei Klaas bekommen. Der Newcomers Day geht bis 14 Uhr. In Hasewinkel könnt ihr heute selbst Bus fahren. Von 11 bis 15 Uhr läuft auf der Kartbahn der Tag des Busses. Mit dabei sind mehrere Fahrschulbusse, Simulatoren und regionale Busunternehmen aus den Kreisen Gütersloh und Warendorf. Bettina Siekendiek vom Unternehmen Siekendiek in Versmold sagt:
3: Hier ist es jetzt ein Leuchtfeuer für NRW, aber natürlich auch für unsere Region, zu zeigen, wie attraktiv dieser Beruf wirklich ist, wie viel Spaß er machen kann. Wir haben mit Menschen zu tun, mit Kindern. Wenn sie morgens an die Bushaltestelle steigen und die kleinen Dötze steigen ein und sagen, guten Morgen, wie geht's dir? Oder fahr mal ganz vorsichtig, ich muss meine Schularbeit noch abschreiben.
1: Busfahrer werden dringend gesucht. In NRW fehlen bis 2030 rund 7.500 Fahrerinnen und Fahrer. Die Vorentscheidung verpasst und damit richtig viel Spannung am letzten Spieltag der zweiten Fußball-Bundesliga. Arminia Bielefeld muss eine 0:2 Niederlage in Kaiserslautern verkraften. Damit kann Bielefeld an diesem Wochenende den Klassenerhalt nicht mehr schaffen. Die Konkurrenz im Abstiegskampf könnte sogar wieder vorbeiziehen in der Tabelle. Eine Entscheidung ist dadurch auf den letzten Spieltag kommende Woche Sonntag vertagt. Dann geht es auf der Bielefelder Alm gegen Hertha BSC um den Klassenerhalt. 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
4: Richtig schön ist es heute Morgen bei uns im Kreis. Viel Sonnenschein, dazu aktuell Temperaturen zwischen 9 und 12 Grad. Ab dem Mittag gesellen sich ein paar Wolken hinzu. Heute Nachmittag erreichen wir Tagestopwerte von bis zu 19 Grad. Und auch morgen, der Muttertag, wird richtig schön. Viel Sonnenschein bei Tagestopwerten um die 20 Grad. Übermorgen ist dann auch schon wieder vorbei mit diesem schönen Wetter. Pünktlich zum Wochenstart wird's grau. Vereinzelt kann es am Montag auch mal einen Schauer geben. Das alles dann bei nur noch 10 Grad.
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4: Und jetzt besser ankommen mit dem Radio Gütersloh Verkehrsservice. Es wird geblitzt in Greffen auf dem Rottweg, in Steinhagen auf der Bielefelder Straße und in Brockhagen auf der Fennorter Straße. Staus und Blitzer gerne fix melden, kostenlos 0800 678 5000.
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4: Guten Morgen am Samstag, vielleicht guten Morgen und guten Appetit an dieser Stelle, wenn ihr gerade am Frühstückstisch sitzen solltet. Ich bin Simon Panock und begleite euch. Hallo.

0: Einen schönen guten Morgen, ihr hört Radio Gütersloh am Samstagvormittag und jeder von uns kennt mit Sicherheit irgendjemanden, der schon mal einen Schlaganfall erlitten hat. Oder vielleicht doch nicht, denn die Folgen sind nicht immer direkt sichtbar. Es gibt auch die sogenannten unsichtbaren Folgen. In Gütersloh zum Beispiel, da sitzt seit vielen Jahren die Stiftung Deutsche Schlaganfallhilfe. Silvia Strotthotte, Sie sind dort die stellvertretende Vorstandsvorsitzende. Was genau sind eigentlich diese unsichtbaren Folgen?
1: Unsichtbare Folgen sind zum Beispiel Sehstörungen, Gesichtsfeldausfälle, dann kann man nicht mehr Auto fahren zum Beispiel. Dazu zählt aber auch eine psychische Belastung. Ein Drittel der Schlaganfallpatienten entwickeln eine Depression. Man kann sich das vorstellen, auf einmal ist das Leben ein anderes. Da zählt aber auch zu eine Sprachstörung, die ich dem Menschen nicht ansehe, oder Wortfindungsstörungen.
0: Morgen am 10. Mai ist bundesweiter Aktionstag gegen Schlaganfall. Die Stiftung rückt dieses Thema in den Fokus, denn gerade diese unsichtbaren Folgen belasten Betroffene im Alltag doch

auch dann Unterstützung leisten. Gütersloh ist damit etwas wie so ein Leuchtturm, wenn es um Hilfe nach dem Schlaganfall geht. Also wirklich eine ganz, ganz großartige Sache. Guten Morgen, sag ich. Mein Name ist Simon Pannock.

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1: Mit Malta Albrecht. Guten Morgen. Wegen des Iran-Kriegs droht Flugbenzin knapp zu werden und deshalb könnten in diesem Jahr viele weitere Flüge ausfallen. Davor warnt der Flughafenverband ADV. Hauptgeschäftsführer Beisel hat der Welt am Sonntag gesagt, bis zu 20 Millionen Passagiere könnten betroffen sein. Es sei zu befürchten, dass vor allem bei Billig-Airlines und touristisch weniger wichtigen Zielen Flüge gestrichen werden. Einige Verbindungen könnten ganz wegfallen, andere Strecken würden seltener angeboten und deutlich teurer werden. Nach Angaben des Verbands kostet Kerosin aktuell etwa doppelt so viel wie vor dem Iran-Krieg und eine Entspannung sei in den nächsten Monaten nicht in Sicht, heißt es. Die Flughäfen fordern deshalb staatliche Entlastungen. Die Luftverkehrssteuer sollte kurzfristig ausgesetzt werden. Und was sonst noch wichtig ist, gibt es jetzt kurz und kompakt. Bis Montag soll im Ukraine-Krieg eine Waffenruhe gelten. Die USA hätten die Feuerpause vermittelt, teilte US-Präsident Trump mit. Der Kreml und der ukrainische Präsident Zelensky haben die Vereinbarung bestätigt. Russland feiert heute den Jahrestag des Siegs der Sowjetunion über Nazi-Deutschland im Zweiten Weltkrieg, unter anderem mit einer Militärparade in Moskau. Während der Waffenruhe wollen beide Seiten auch jeweils 1.000 Kriegsgefangene austauschen. Der Werbeauftragte des Bundestags Otte hält Bußgelder für junge Männer, die den neuen Bundeswehr-Fragebogen ignorieren, nur für das letzte Mittel. Entscheidend sei, junge Menschen durch Transparenz und Attraktivität vom Wehrdienst zu überzeugen, nicht durch Sanktionen, sagte Otte dem RND. Wer auch nach Mahnungen nicht antwortet, muss mit 250 Euro Bußgeld rechnen. Die meisten reagieren laut Verteidigungsministerium von sich aus. In Gelsenkirchen werden gleich zwei Kühltürme des alten Kohlekraftwerks Scholven gesprengt. Nach Angaben des Energiekonzerns Uniper sollen sie gleichzeitig einstürzen. Das frühere Steinkohlekraftwerk galt in den 60er Jahren als das größte Deutschlands. Auf dem Gelände ist künftig eine neue Anlage geplant, die Strom aus Gas erzeugt und später auch auf grünen Wasserstoff umgerüstet werden könnte. Borussia Dortmund ist vorzeitig Vizemeister in der Fußball-Bundesliga. Der BVB hat am Abend die Gäste aus Frankfurt mit 3:2 besiegt. Damit ist den Dortmundern Tabellenplatz 2 nicht mehr zu nehmen. Heute Nachmittag geht der vorletzte Spieltag weiter. Spannend ist noch der Kampf um den Klassenerhalt, aber auch das Rennen um die Champions-League-Plätze. Danny Hoppe hat den Ausblick.
2: Seit dieser Woche wissen wir, dass die Bundesliga nur 4 Champions-League-Plätze bekommt. Die Bayern und der BVB sind schon dabei und auch der Tabellendritte Leipzig hat sein Ticket so gut wie sicher. Um den 4. Platz streiten sich jetzt noch Leverkusen, Stuttgart und Hoffenheim. Alle haben 58 Punkte und Leverkusen muss heute in Stuttgart ran. Für den Verlierer dürfte sich das Thema so gut wie erledigt haben. Es ist also ordentlich Druck in der Partie. Parallel dazu empfängt Hoffenheim Bremen. Auch unten wird spannend. St. Pauli und Wolfsburg liefern sich ein Fernduell im Kampf um den Relegationsplatz. St. Pauli spielt in Leipzig, Wolfsburg empfängt die Bayern. Ansonsten spielt Gladbach noch in Augsburg. Die Gladbacher sind schon seit dem letzten Spieltag gerettet.
1: Und das waren die Nachrichten mit Malta Albrecht.
3: Heute heißt es Wetter genießen, raus in den Garten, rein in den Biergarten, einfach die Sonne genießen. Reichlich Sonnenschein haben wir heute an diesem Samstag, das spüren wir jetzt schon am Vormittag. Aktuell messen wir so zwischen 13 und 14 Grad bei uns im Kreis. Am Nachmittag sind dann Tagestopwerte von bis zu 19 Grad drin. Und auch morgen wird es schön, bis zu 20 Grad und viel Sonnenschein. Übermorgen kommt der Wetterwechsel, am Montag grau, vereinzelt auch mal ein Schauer, bei dann nur noch 10 Grad. Besser ankommen mit dem Radio Gütersloh Verkehrsservice. 2 Blitzer habt ihr uns gemeldet heute Vormittag. In Brockhagen, Fennorter Straße und in Steinhagen auf der Bielefelder Straße wird jeweils aus einem Blitzeranhänger eure Geschwindigkeit kontrolliert. Staus und Blitzer einfach fix melden, kostenlos 0800 678 5000.
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3: Guten Morgen am Samstagvormittag hier bei uns im Kreis und gestern Nachmittag, als ich diese kleine, aber schöne Show in Richtung Wochenende an dieser Stelle moderiert habe, erzählte ich, was ich so am Wochenende vorhabe. Ich war mir nicht ganz sicher, ob ich grillen möchte oder dann doch lieber die Pizzeria meines Vertrauens aufsuchen möchte. Anne hat uns direkt darauf geschrieben und zwar über unsere kostenlose App. Die gibt es ja sowohl für Android als auch fürs iPhone. Und Anne meint, ey Simon, war klar, dass du natürlich dich fürs Grillen entscheidest. Pizza essen kannst du ja auch noch, wenn das Wetter wieder schlechter wird. Genau, das habe ich mir auch gedacht. Das Wetter an diesem Wochenende ist bombastisch. Der Grill wird rausgeholt, das Leben wird genossen. Guten Morgen, sag ich. Mein Name ist Simon Panock.

0: Das hier ist der Samstagvormittag bei uns im Kreis Gütersloh. Und was bewegt euch eigentlich gerade so im Alltag? Also bei so einer Frage denkt man ja direkt, frage ich doch mal bei meinem Friseur nach. Die kriegen doch irgendwie alles mit. Die haben die unterschiedlichsten Leute auf ihrem Stuhl. Die wissen einfach, was geht. Und es gibt noch eine Berufsgruppe, die tatsächlich alles mitkriegt. Das sind nämlich die Taxifahrer hier bei uns im Kreis Gütersloh. Und somit haben wir uns einfach mal am Bahnhof in Gütersloh ein wenig umgehört. Worüber reden die Menschen aktuell, wenn sie zum Beispiel im Taxi sitzen?
1: Das Wetter und dass alles teurer wird. Die sprechen über alles eigentlich. Die erzählen von zu Hause.
2: Die Spritpreise, da regen sich alle drüber auf. Die Leute sind sehr unzufrieden, auch mit der politischen Lage, wegen dem Krieg und so weiter.
3: Ob jetzt die Arbeiter sind, sag ich mal, oder die Rentner sind, alle haben die gleichen Themen. Geld ist knapp.
0: Also Edina, Manuela und Javus sagen, die Stimmung ist in den letzten Monaten deutlich schlechter geworden. Und, Überraschung an dieser Stelle, wenn alle über zu wenig Geld stöhnen, wird auch das Trinkgeld durchaus kleiner. Das spüren die Taxifahrer an diesen Tagen. Und trotzdem lieben viele Taxifahrer ihren Job. Sie wollen auf gar keinen Fall tauschen. Und sie haben ein Ziel, dass die Leute glücklicher aussteigen, als sie eingestiegen sind.
1: Manchmal muss man einfach nur zuhören. Das reicht denen schon. Wir sind alles Therapeut, Fahrer, Seelsorger, ja.
2: Ja, das ist auch auf die älteren Leute, die einem da am Leid tun, weil die so allein sind. Und also ich finde das überhaupt nicht schlimm. Ich höre mir das gerne an. Die brauchen einfach ein offenes Ohr.
0: Heißt für euch, wenn ihr euch mal was von der Seele reden wollt, einfach mal ins Taxi steigen. Einen Termin kriegt ihr schneller als beim Therapeuten. Kurz anrufen, Taxi ist da, funktioniert ganz gut. Und auch wenn Taxifahren alles andere als wirklich günstig ist, günstiger als der Therapeut ist so ein Taxi mit Sicherheit. Ich bin Simon Panock, wünsche einen schönen Samstagvormittag hier bei uns im Kreis Gütersloh. Guten Morgen.
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1: Mit Alex Jakob. Schönen guten Tag. In Bielefeld entsteht ein neues Musterungszentrum der Bundeswehr, auch für den Kreis Gütersloh. Das hat die Bundesregierung bekannt gegeben. Damit rückt die Bundeswehr auch in unserer Region wieder deutlich sichtbarer in den Alltag. Matthias Träger berichtet für Radio Gütersloh.
2: Ab Mitte 2027 sollen im Bielefelder Musterungszentrum junge Menschen auf ihre körperliche, psychische und geistige Eignung für den Wehrdienst geprüft werden. Auch aus unserem Kreis Gütersloh. Wer als junger Mann den verpflichtenden Wehrdienstfragebogen trotz Mahnungen nicht beantwortet, muss künftig möglicherweise 250 Euro Bußgeld zahlen.
1: Wo genau das Musterungszentrum in Bielefeld eingerichtet wird, ist bisher noch offen. Das Infomobil des Bundestages steht heute noch vor dem Bahnhof in Reda. Es geht darum, dass die Menschen sich informieren können, wie die Arbeit des Bundestages so funktioniert. Häufige Fragen werden zum Teil auch spielerisch beantwortet, sowohl für Kinder als auch für Erwachsene. Der 17 Meter lange Truck tourt quer durch Deutschland. Noch bis 14 Uhr sind die Referenten vor Ort, um den Menschen die Arbeit näher zu bringen. Beruflich sitzen viele Menschen hinterm Lenkrad und einige davon auch in einem Bus. Und hier ist der Fachkräftemangel wie in anderen Branchen ziemlich groß. Deshalb haben Busunternehmen aus der Region heute den Tag des Busses ins Leben gerufen. Mit einem Aktionstag an der Kartbahn in Hasewinkel sollen Interessierte auf den Job aufmerksam gemacht werden. Neben Unternehmen informieren auch Jobcenter und Arbeitsagentur zum Thema Busfahrer werden. Dazu könnt ihr auch probeweise selbst hinters Steuer. Los geht es um 11 Uhr an der Kartbahn in Hasewinkel. Der SC Verl kann heute Nachmittag mit einem Sieg gegen Rot-Weiß Essen nochmal einsteigen in den Kampf um den Relegationsplatz in der dritten Liga. Durch das Unentschieden vom MSV Duisburg gestern Abend ist die Chance zwar klein, aber noch da. Dafür muss heute unbedingt ein Sieg gegen Essen her. Dann würde Verl vor allem wegen der guten Tordifferenz nochmal die Spannung erhöhen. Anstoß in der Hafenstraße in Essen ist heute Nachmittag um 14 Uhr. Und mehr Nachrichten findet ihr auch jederzeit bei uns im Netz auf radiogütersloh.de.
3: Und jetzt wagen wir den Blick aufs Wetter. Richtig schön ist es heute Vormittag bei uns im Kreis. Richtig schön bleibt es heute am Samstag auch. So ein Mix aus Sonne und Wolken haben wir den ganzen Tag über. Aktuell messen wir Werte um die 14 Grad. Am Nachmittag sind dann sogar bis zu 19 Grad drin. Und auch morgen der Sonntag, der Muttertag, verspricht schön zu werden. Viel Sonnenschein bei 20 Grad. Übermorgen am Montag nicht mehr ganz so freundlich, eher grau vereinzelt. Hier und da auch mal ein Schauer bei dann nur noch 10 Grad.
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3: Besser ankommen mit dem Radio Gütersloh Verkehrsservice. Aktuell haben wir zwei Blitzer in Steinhagen auf der Bielefelder Straße und in Brockhagen auf der Fennorter Straße. Staus und Blitzer könnt ihr uns fix melden, kostenlos 0800 678 5000.
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3: Einen wunderschönen guten Morgen wünsche ich euch. Ich bin Simon Panock und das hier ist Loi Red Eyes am sonnig schönen Samstagvormittag.

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1: Mit Malte Albrecht. Guten Tag. Russland feiert den Sieg über Nazi-Deutschland vor 81 Jahren. Unter strengen Sicherheitsvorkehrungen hat in Moskau die Militärparade begonnen. Auf dem Roten Platz marschieren tausende Soldaten. Damit will Russland seine militärische Stärke demonstrieren. Aus Sorge vor ukrainischen Angriffen wird diesmal aber auf die Präsentation von Panzern und Raketen verzichtet. Es sind nur wenige ausländische Staatsgäste dabei und auch das mobile Internet ist abgeschaltet. Die abgespeckte Parade gilt gleichzeitig als Symbol für die Lage Russlands im Angriffskrieg gegen die Ukraine. Kiew erhöht weiter den Druck auf russische Truppen. Die Kämpfe stecken in einer Sackgasse. Trotzdem zeigte sich Kreml-Chef Putin sicher, den Krieg zu gewinnen. Er sagte in scharfem Ton, der Sieg war immer und wird immer auf unserer Seite sein. Kurz vorher hatte US-Präsident Trump überraschend eine Waffenruhe zwischen Russland und der Ukraine angekündigt. Sie gilt seit heute Nacht für 3 Tage, also bis einschließlich Montag. Moskau und Kiew bestätigten die Vereinbarung. Außerdem sollen während der Feuerpause auf jeder Seite 1000 Gefangene ausgetauscht werden. Und jetzt weitere Nachrichten in Kurzform. Wegen der anhaltenden Kerosinkrise rechnen die deutschen Flughäfen im Sommer mit vielen Flugausfällen. Im schlimmsten Fall könnten 20 Millionen Passagiere betroffen sein, sagte der Hauptgeschäftsführer des Branchenverbandes ADV Beisel der Welt am Sonntag. Gestrichene Flüge seien vor allem bei Billig-Airlines und touristisch weniger wichtigen Zielen zu befürchten. Die Weltgesundheitsorganisation hat inzwischen 6 Hantavirus-Infektionen auf dem Kreuzfahrtschiff Hondius bestätigt. Demnach gibt es außerdem 2 Verdachtsfälle. 3 Menschen waren nach einer Infektion gestorben, darunter auch eine Deutsche. Das Schiff soll morgen früh in Teneriffa ankommen. Die WHO warnte vor Panik, das Risiko für die Allgemeinbevölkerung sei absolut gering, hieß es. Trotz geplanter staatlicher Förderung sind viele Menschen in Deutschland weiter skeptisch, was eine Altersvorsorge mit Aktien angeht. Das zeigt eine YouGov-Umfrage für die Postbank. Demnach würde fast jeder Zweite ein gefördertes Altersvorsorgedepot eher nicht nutzen. Nur gut ein Drittel könnte sich das vorstellen. Experten führen die Zurückhaltung vor allem auf mangelndes Finanzwissen zurück. Deutschland lebt ab morgen auf Pump. Rein rechnerisch haben wir dann alle natürlichen Ressourcen aufgebraucht, die eigentlich für das ganze Jahr reichen sollen. Das zeigen aktuelle Daten der Organisation Global Footprint Network. Würden alle Menschen weltweit so leben wie wir hier in Deutschland, bräuchte es demnach fast 3 Erden. Nach Angaben des Bundes für Umwelt- und Naturschutz Deutschland werden vor allem in Industrie, Verkehr und beim Heizen weiter große Mengen Kohle, Öl und Gas genutzt. Die Folgen seien längst spürbar, etwa durch Dürren, Starkregen und zunehmende Hitze in Städten, heißt es. Der BUND fordert deshalb deutlich mehr Tempo beim Umstieg auf erneuerbare Energien. Und das waren die Nachrichten mit Malte Albrecht.
2: Heute heißt es Wetter genießen, raus in den Garten, rein in den Biergarten, einfach die Sonne genießen. Reichlich Sonnenschein haben wir heute an diesem Samstag, das spüren wir jetzt schon am Vormittag. Aktuell messen wir so zwischen 13 und 14 Grad bei uns im Kreis. Am Nachmittag sind dann Tagestopwerte von bis zu 19 Grad drin. Und auch morgen wird es schön, bis zu 20 Grad und viel Sonnenschein. Übermorgen kommt der Wetterwechsel, am Montag grau, vereinzelt auch mal ein Schauer bei dann nur noch 10 Grad. Besser ankommen mit dem Radio Gütersloh Verkehrsservice. 2 Blitzer habt ihr uns gemeldet heute Vormittag. In Brockhagen, Fennorter Straße und in Steinhagen auf der Bielefelder Straße wird jeweils aus einem Blitzeranhänger eure Geschwindigkeit kontrolliert. Staus und Blitzer einfach fix melden, kostenlos 0800 678 5000.
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2: Ich wünsche euch einen richtig schönen Samstagvormittag. Ich bin Simon Panock. Guten Morgen.

0: der Samstagvormittag hier bei uns im Kreis Gütersloh. Und an dieser Stelle wollen wir gemeinsam checken, was heute eigentlich so geht.
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0: Heute ist zum ersten Mal Versmold mittendrin angesagt. Zum Start dieser neuen Veranstaltungsreihe haben die Geschäfte länger auf und von 11 bis 17 Uhr gibt es zudem viel Programm in der Versmolder Innenstadt. Malaktionen, Tanzworkshops, Kinderbelustigung, Blasrohrschießen und sogar eine Modenschau ist mit dabei. Das Webereiteam veranstaltet heute eine Rock-Oldie-Night im Bahnhof Borgholzhausen. DJ Lütti ist ab 21 Uhr für euch am Start. Und heute steigt ein Scheunenball in Hasewinkel auf Hof Quiel. Los geht's dort um 20 Uhr und die ersten zwei Stunden gibt's eine Happy Hour für Bier. Außerdem treffen heute zwei musikalische Größen der Stadt Gütersloh in der Martin-Luther-Kirche aufeinander. Um 18 Uhr geben das Jugendmusikchor Affenwedde und die Kantorei Eselhorst ein gemeinsames Konzert. Der Eintritt, der ist frei. Und noch mehr Tipps und Termine fürs ganze Wochenende findet ihr wie gewohnt online bei uns im Netz auf radiogütersloh.de.

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1: Mit Alex Jakob. Schönen guten Tag. Die Bundeswehr wird hier in der Region noch sichtbarer werden. In Bielefeld ist ein neues Musterungszentrum geplant. Das hat die Bundesregierung bekannt gegeben. Wo das Zentrum ab Mitte 2027 sein soll, ist noch unbekannt. Auch die Menschen aus dem Kreis Gütersloh sollen dann dort auf ihre körperliche und psychische Eignung für den Wehrdienst untersucht werden. Morgen am 10. Mai ist der bundesweite Aktionstag gegen Schlaganfall. Die Stiftung Deutsche Schlaganfallhilfe in Gütersloh macht dabei auf die oft unsichtbaren Folgen eines Schlaganfalls aufmerksam. Melanie Faulhaber berichtet für Radio Gütersloh.
2: Viele Menschen haben nach einem Schlaganfall Probleme, die man nicht sofort sieht. Dazu gehören zum Beispiel Schwierigkeiten beim Sprechen, Sehen oder Konzentrieren. Manche vergessen Dinge leichter oder können nicht mehr gut mit Zahlen umgehen. Auch Gesichtslähmungen können auftreten, sodass zum Beispiel Autofahren nicht mehr möglich ist. Außerdem leiden viele Betroffene unter Depressionen.
1: Die Stiftung empfiehlt, sich Unterstützung zu suchen und Hilfe anzunehmen. Die Polizei im Kreis Gütersloh hat LKW genauer ins Visier genommen. Im Rahmen einer größeren Kontrollaktion mit anderen Behörden wie dem Zoll und dem Veterinäramt sind zahlreiche Fahrzeuge überprüft worden. Ziel war der Autohof Aurea in Reda-Wiedenbrück. Mehr als 70 LKW sind kontrolliert worden. Die Beamten stellten zahlreiche Verstöße fest, vor allem wegen Verletzung der Pausen- und Ruhezeiten sowie Verstöße gegen Sozialvorschriften. Für Arminia Bielefeld geht das große Zittern im Abstiegskampf der zweiten Fußball-Bundesliga erstmal weiter. Die Arminia verlor am Abend beim 1. FC Kaiserslautern mit 0:2. Damit kann die Konkurrenz im Tabellenkeller den Druck nochmal deutlich erhöhen und Bielefeld wieder auf einen Abstiegsplatz schieben. Die Entscheidung ist damit auf jeden Fall auf den letzten Spieltag verschoben. Dann trifft Arminia nächste Woche Sonntag zum Abschluss in einem Heimspiel auf Hertha BSC. Und mehr Nachrichten findet ihr auch jederzeit bei uns im Netz auf radiogütersloh.de.
3: Und jetzt wagen wir den Blick aufs Wetter. Richtig schön ist es heute Vormittag bei uns im Kreis. Richtig schön bleibt es heute am Samstag auch. So ein Mix aus Sonne und Wolken haben wir den ganzen Tag über. Aktuell messen wir Werte um die 14 Grad. Am Nachmittag sind dann sogar bis zu 19 Grad drin. Und auch morgen der Sonntag, der Muttertag, verspricht schön zu werden. Viel Sonnenschein bei 20 Grad. Übermorgen am Montag nicht mehr ganz so freundlich, eher grau vereinzelt. Hier und da auch mal ein Schauer bei dann nur noch 10 Grad.
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3: Besser ankommen mit dem Radio Gütersloh Verkehrsservice. Aktuell haben wir zwei Blitzer in Steinhagen auf der Bielefelder Straße und in Brockhagen auf der Fennorter Straße. Staus und Blitzer könnt ihr uns fix melden, kostenlos 0800 678 5000.
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3: Kurz nach 12 ist es inzwischen an diesem Samstagvormittag bei uns im Kreis. Johanna hat mir gerade eine WhatsApp-Nachricht direkt ins Studio geschrieben. Sie hat die Fenster heute Morgen geputzt. Liebe Johanna, ich möchte dir ja nicht zu nahe treten an dieser Stelle, aber ich weiß nicht, ob das Wetter richtig ist zum Fensterputzen heute. Bei so viel Sonnenschein da draußen sieht man doch gleich jeden Streifen, den man eigentlich gar nicht sehen möchte, oder? Also ich würde doppelt, dreifach, vierfach so lange brauchen, als wenn ich bei schlechtem Wetter die Fenster putzen würde. Aber sei es drum, ja, ich habe auch nicht so den Durchblick. Also zumindest dann nicht, wenn die Streifen da sind. Ich bin Simon Panock, wünsche einen schönen Samstagvormittag. Hallo.

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0: Viertel vor zwölf am Samstagvormittag und wir stecken mittendrin, nicht nur im Wochenende, nee, auch im Wonnemonat Mai. Das hat auch einer entdeckt, den wir alle lieben, Atze Schröder.
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2: Ja, nee, ist klar. Der Mai ist gekommen. Was ein Wetter in Deutschland. Morgens noch ein bisschen was frisch, aber dann Sonne. Die Terrassen sind morgens schon voll mit Menschen. Ja, der frühe Vogel hat auch schon Durst. Die Aperol-Saison ist jetzt offiziell eröffnet. Das erkennt man auch an dem ein oder anderen roten Auge. Ja, das ist nicht überall Heuschnupfen, das ist der Strohhalm im Aperol. Ja, ja. Saufen an der frischen Luft ist ja wie Motorradfahren. Ne? Erstmal langsam in die Kurve, wenn man wieder anfängt. Ja, es wurde auch höchste Zeit. Ist doch toll. Alle sind gut drauf. Die kurzen Tops werden wieder aus dem Schrank geholt. Und die Jungs tragen auch wieder kurze Hosen. Aber Vorsicht, Männer. Bevor man so ein Muscle-Shirt anzieht, Reihenfolge beachten. Erst die Muskeln, dann das Shirt. Ne? Auch bei kurzen Hosen. Stellt sicher, dass ihr auch der Typ dafür seid. Ja, alles andere sieht aus wie Oliver Pocher im Salat. Ich sag mal so, so schön das jetzt auch ist mit dem Mai. Leute, nicht gleich durchdrehen.
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1: Mit Malte Albrecht. Schönen guten Tag. Deutschland geht mit den Vorräten der Welt ziemlich großzügig um. Schon morgen haben wir rein rechnerisch die natürlichen Ressourcen aufgebraucht, die eigentlich für das ganze Jahr reichen müssten. Das hat die Organisation Global Footprint Network ausgerechnet. Sie ermittelt jedes Jahr diesen sogenannten Erdüberlastungstag für einzelne Länder und für den ganzen Planeten. Wenn alle Menschen weltweit so leben würden wie wir in Deutschland, dann wären die Ressourcen der Erde schon nach gut 4 Monaten aufgebraucht, heißt es. Der Bund für Umwelt- und Naturschutz Deutschland macht den hohen Verbrauch fossiler Energien dafür verantwortlich. Als Hauptursache nennt er die energieintensiven Industrien, den Verkehr, Gebäude und die industrielle Tierhaltung. Die Folgen seien längst spürbar, heißt es, zum Beispiel durch Dürren, Starkregen und zunehmende Hitze in Städten. Der BUND fordert deshalb einen schnelleren Umstieg auf erneuerbare Energien. Letztes Jahr war der Erdüberlastungstag noch eine Woche früher. Dass er diesmal etwas später liegt, hängt vor allem mit neuen Berechnungsmethoden zusammen und nicht etwa daran, dass wir nachhaltiger leben. Und jetzt weitere Nachrichten im Überblick. Auf dem Roten Platz in Moskau hat die traditionelle Militärparade begonnen. Damit feiert Russland den Sieg über Hitler-Deutschland vor 81 Jahren. Anders als sonst üblich werden diesmal keine Panzer und Raketen präsentiert, aus Angst vor ukrainischen Drohnenangriffen. Beide Seiten hatten aber kurz vorher eine 3-tägige Waffenruhe vereinbart. In der CDU wird über mögliche Kürzungen bei Gesundheitsleistungen für Bürgergeldempfänger diskutiert. Der Arbeitnehmerflügel der CDU lehnt eine Forderung aus der eigenen Partei ab, die Leistungen für Empfänger einzuschränken, die vor dem Bezug nicht gearbeitet haben. Wer krank sei, brauche Hilfe, sagte CDA-Chef Radke dem Handelsblatt. Die Forderung war vorher vom CDU-Finanzexperten Buri gekommen. Nach der möglichen Geiselnahme in einer Bank in Sinzig sind der oder die Täter weiter auf der Flucht. Die Polizei geht von mindestens einem Mann aus, der gestern einen Geldtransporter abgepasst, Bargeld erbeutet und 2 Personen im Gebäude eingeschlossen hat. Der Täter konnte noch vor Eintreffen der Polizei fliehen. Die Deutsche Bahn bietet ab heute Last-Minute-Tickets an. Die gibt es schon ab 6,99 Euro, solange der Vorrat reicht. Verkauft werden sie immer am Wochenende für die darauffolgende Woche im Fernverkehr innerhalb Deutschlands. Die Tickets gelten nur in der 2. Klasse und in Zügen, wo es noch freie Plätze gibt. Die Wahrscheinlichkeit, ein Schnäppchen zu ergattern, ist also besonders hoch abseits der Hauptreisezeiten. Die Aktionspreise sind auf der Webseite und in der App mit einer Krone gekennzeichnet. Die Last-Minute-Tickets soll es erst einmal bis September geben. Die Bahn will mit der Aktion neue Kundengruppen ansprechen. Und das waren die Nachrichten mit Malte Albrecht.
2: Aktuell messen wir 15 Grad in Langenberg, 16 Grad sind es in diesem Augenblick in Gütersloh. Dazu ein Mix aus Sonne und Wolken. Bis zu 19 Grad sind heute drin bei uns im Kreis. Auch morgen verspricht das Wetter richtig schön zu werden. Bis zu 20 Grad und viel Sonnenschein. Übermorgen kommt der Wetterwechsel. Grau, vereinzelt auch mal ein Schauer, bei dann nur noch 10 Grad. Und jetzt besser ankommen mit dem Radio Gütersloh Verkehrsservice. 2 Blitzer liegen mir aktuell vor. In Steinhagen auf der Bielefelder Straße und in Stutenbrock auf der Augustdorfer Straße. Da wird jeweils eure Geschwindigkeit kontrolliert. Staus und Blitzer könnt ihr gerne fix melden, kostenlos 0800 678 5000.
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2: So, eine ganze Stunde haben wir noch gemeinsam an diesem Samstagmittag hier bei uns im Kreis Gütersloh. Ich bin Simon Panock, wünsche ein schönes Wochenende. Hallo.

0: Die Vögel zwitschern, wir genießen das Wochenende und vielleicht schmeißt der ein oder andere bei uns im Kreis heute Nachmittag auch noch den Grill an. Also hier, ich zeig auf. Und dazu gibt's nagelneue Musik, vielleicht direkt am Grill. Regina Chaton aus der Morningshow hat da etwas Feines rausgesucht.
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2: Sarah Larsson hat einfach mal Shakira angerufen, die Shakira, und sie gefragt, ob die beiden einen Song zusammen aufnehmen wollen. Und die hat direkt Ja gesagt. Das Ergebnis gibt's heute hier im Radio Gütersloh Hit-Tipp, Eurosummer. Den Song gibt's eigentlich schon seit letztem Sommer, allerdings ohne Shakiras Stimme. Sarah Larsson hat ja letztes Jahr das Album Midnight Sun rausgebracht und von genau diesem Album gibt es jetzt so eine Art Upgrade. Da sind lauter Remix-Songs drauf mit bekannten Künstlerinnen. Midnight Sun Girls Trip heißt das Ganze jetzt. Und der neue Song Eurosummer klingt auf jeden Fall total nach dem, was er verspricht. Sonne, Strand und warme Temperaturen. Eurosummer von Sarah Larsson und Shakira bringt uns jetzt für fast 3 Minuten den Sommer in den Kreis.

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1: Mit Alex Jakob, schönen guten Tag. In Bielefeld entsteht ein neues Musterungszentrum der Bundeswehr, auch für den Kreis Gütersloh. Das hat die Bundesregierung bekannt gegeben. Damit rückt die Bundeswehr auch in unserer Region wieder deutlich sichtbarer in den Alltag. Matthias Träger berichtet für Radio Gütersloh.
2: Ab Mitte 2027 sollen im Bielefelder Musterungszentrum junge Menschen auf ihre körperliche, psychische und geistige Eignung für den Wehrdienst geprüft werden. Auch aus unserem Kreis Gütersloh. Wer als junger Mann den verpflichtenden Wehrdienstfragebogen trotz Mahnungen nicht beantwortet, muss künftig möglicherweise 250 Euro Bußgeld zahlen.
1: Wo genau das Musterungszentrum in Bielefeld eingerichtet wird, ist bisher noch offen. Morgen am 10. Mai ist der bundesweite Aktionstag gegen Schlaganfall. Die Stiftung Deutsche Schlaganfallhilfe in Gütersloh macht dabei auf die oft unsichtbaren Folgen eines Schlaganfalls aufmerksam. Dazu gehören zum Beispiel Schwierigkeiten beim Sprechen, Sehen oder Konzentrieren. Manche vergessen Dinge leichter oder können nicht mehr gut mit Zahlen umgehen. Die Stiftung empfiehlt, sich Unterstützung zu suchen und Hilfe anzunehmen. Die Polizei im Kreis Gütersloh hat LKW genauer ins Visier genommen. Im Rahmen einer größeren Kontrollaktion mit anderen Behörden wie dem Zoll und dem Veterinäramt sind zahlreiche Fahrzeuge überprüft worden. Ziel war der Autohof Aurea in Reda-Wiedenbrück. Mehr als 70 LKW sind kontrolliert worden. Die Beamten stellten zahlreiche Verstöße fest, vor allem wegen Verletzung der Pausen- und Ruhezeiten sowie Verstöße gegen Sozialvorschriften. Der SCVL kann heute Nachmittag mit einem Sieg gegen Rot-Weiß Essen nochmal einsteigen in den Kampf um den Relegationsplatz in der dritten Liga. Durch das Unentschieden vom MSV Duisburg gestern Abend ist die Chance zwar klein, aber noch da. Dafür muss heute unbedingt ein Sieg gegen Essen her. Dann würde Verl vor allem wegen der guten Tordifferenz nochmal die Spannung erhöhen. Anstoß in der Hafenstraße in Essen ist heute Nachmittag um 14 Uhr. Und mehr Nachrichten findet ihr auch jederzeit bei uns im Netz auf radiogütersloh.de.
3: 16 Grad messen wir aktuell in Reda, 17 Grad sind es in Schloss Holte, maximal 19 Grad sind heute drin. Dazu reichlich Sonne, ein paar Wolken jetzt am Nachmittag und auch morgen verspricht der Tag richtig schön zu werden. Bis zu 20 Grad und reichlich Sonnenschein. Übermorgen am Montag ja, nicht mehr ganz so freundlich, grau, vereinzelt mal ein Schauer und dann nur noch 10 Grad.
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3: Und jetzt besser ankommen mit dem Radio Gütersloh Verkehrsservice. Zwei Blitzer liegen mir aktuell vor. In Steinhagen auf der Bielefelder Straße und in Stutenbrock auf der Augustdorfer Straße. Da wird jeweils eure Geschwindigkeit kontrolliert. Staus und Blitzer könnt ihr gerne fix melden, kostenlos 0800 678 5000.
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3: Das hier ist der Samstag bei uns bei Radio Gütersloh und gleich geht's um die Zukunft. Um die Zukunft junger Menschen hier bei uns im Kreis Gütersloh. Möglicherweise haben sie eine Zukunft in Hasewinkel. Da steht nämlich heute bis 14 Uhr noch einiges an. All das erzähle ich euch gleich nach drei Hits am Stück. Mein Name ist Simon Panok. Hallo.

0: Ein schönes Wochenende, einen schönen Samstagmittag wünsche ich uns allen hier im Kreis Gütersloh. Ausbildung machen und dann direkt während der Ausbildung doch mal schön ins Ausland. Klingt gut, oder? Genau solche Einblicke gibt es beim Class Newcomers Day in Hasewinkel. Und das heute an diesem Samstag. Da lernt ihr nicht nur Berufe kennen, sondern auch echte Erfahrungen aus dem Alltag. Und die kommen direkt von den Azubis selbst, die schon einiges erlebt haben. Wie zum Beispiel auch Emily, die bei Class in Hasewinkel gerade ihre Ausbildung zur Industriekauffrau absolviert.
1: Also ich war tatsächlich letzten Sommer in Italien in der Vertriebsgesellschaft eingesetzt, für 6 Wochen dann eben. Das war einfach eine total coole Möglichkeit für mich, einfach mal auch ja ein anderes Land in der Arbeitswelt kennenzulernen, aber dann auch eben mal die Freizeit dort mitzunehmen. 6 Wochen in Italien, wann ist man da schon mal so lange? Das war schon echt eine super Erfahrung.
0: Und auch Tristan aus Schloss Holte-Stutenbrock hat seinen eigenen Weg gefunden, der nicht ganz gerade war, aber passt schon.
2: Ich wusste eine Zeit lang gar nicht, was ich wirklich machen will. Dann habe ich aber eben diese Leidenschaft zur Landwirtschaft auch immer schon gehabt. Und dann hat mein Vater mich auf die Idee gebracht, doch vielleicht bei Klaas eine Ausbildung zu machen, weil er selber auch bei Klaas eine Ausbildung gemacht hat.
0: Genau solche Geschichten hört ihr beim Newcomers Day direkt vor Ort, ehrlich, ungefiltert und natürlich aus erster Hand. So bekommt ihr ein Gefühl, was bei diesem Weltunternehmen Klaas in Hasewinkel alles möglich ist. Der Newcomers Day, der läuft heute noch bis 14 Uhr. Also wenn ihr hinwollt, müsst ihr euch ranhalten, aber es lohnt sich auf jeden Fall. Ihr könnt einfach ohne Anmeldung vorbeikommen und euch selbst ein Bild machen, wie es dort in der Ausbildung läuft und funktioniert. Das war's mit mir an dieser Stelle. Ich bin Simon Panock und jetzt raus. Wir hören uns morgen Vormittag schon wieder, pünktlich zum Muttertag dann. Also bitte schön dran denken, Blümchen kaufen. Mami freut sich. Bis morgen.
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1: Mit Malte Albrecht. Guten Tag. Die Ukraine und Russland haben eine Waffenruhe vereinbart und offenbar wird sie eingehalten. Nach offiziellen Angaben gab es bisher keine Verstöße. US-Präsident Trump hatte die Feuerpause gestern Abend angekündigt. Sie trat noch in der Nacht in Kraft und soll insgesamt 3 Tage dauern. Der Kreml und der ukrainische Präsident Zelensky bestätigten die Vereinbarungen. Dazu gehört auch der Austausch von jeweils 1.000 Kriegsgefangenen. Damit ging am Vormittag auch die Militärparade in Moskau ohne ukrainische Angriffe über die Bühne. Zelensky hatte sein Militär extra angewiesen, den Roten Platz nicht ins Visier zu nehmen. Mit der traditionellen Parade wurde an den Sieg der Sowjetunion über Nazi-Deutschland im Jahr 1945 erinnert. Kreml-Chef Putin zeigte sich dabei erneut überzeugt, den Angriffskrieg gegen die Ukraine zu gewinnen. Die russische Armee werde inspiriert von einer Generation der Sieger im Zweiten Weltkrieg, sagte er. Die Parade fiel diesmal deutlich kleiner und kürzer aus als sonst. Auf die übliche Präsentation von Panzern und anderem schweren Militärgerät wurde aus Sicherheitsgründen verzichtet. Auch ausländische Staatsgäste waren nur wenige dabei. Die Sicherheitsmaßnahmen in Moskau waren massiv. Zeitweise wurde sogar das mobile Internet abgeschaltet. Und jetzt weitere Meldungen in der Zusammenfassung. Die Kassenärzte warnen vor deutlich weniger Arztterminen durch das geplante Sparpaket im Gesundheitswesen. Das berichtet die Bild-Zeitung und beruft sich auf ein Papier der Kassenärztlichen Bundesvereinigung. Demnach könnten rund 46 Millionen Behandlungsfälle im nächsten Jahr nicht mehr finanziert werden, vor allem in Haus- und Kinderarztpraxen. Nach dem Tod einer Niederländerin am Hantavirus gibt es in Spanien nun 2 weitere Verdachtsfälle. Nach Angaben der Behörden handelt es sich um Frauen, die im selben Flugzeug saßen wie die gestorbene Passagierin vom Kreuzfahrtschiff Hondius. Eine von ihnen zeigt leichte Symptome, die andere hat keine. Beide wurden isoliert. Ihre Testergebnisse stehen noch aus. Für Fernzüge der Deutschen Bahn gibt es ab heute Last-Minute-Tickets zu kaufen. Sie kosten ab 6,99 Euro aufwärts und können immer am Wochenende für die darauffolgende Woche gebucht werden. Die Tickets gelten nur in der zweiten Klasse und in Zügen, wo es noch freie Plätze gibt. Die Aktion geht erst einmal bis September. Viele Menschen in Deutschland lehnen die Altersvorsorge mit Aktien ab, obwohl der Staat das ab Januar fördern will. Eine YouGov-Umfrage für die Postbank zeigt, mehr als jeder Dritte würde wahrscheinlich so ein gefördertes Depot eröffnen, fast die Hälfte dagegen nicht. Gefragter sind sichere Anlagen mit garantierter Auszahlung. Die neue Regelung sieht vor, dass Sparer staatliche Zuschüsse bekommen, wenn sie in Aktien und Fonds investieren. Als Grund für die Zurückhaltung nennen Experten vor allem mangelndes Finanzwissen. Viele Menschen könnten das Risiko von Aktien und Fonds nur schwer einschätzen, heißt es. Deshalb brauche es mehr Aufklärung. Und das waren die Nachrichten mit Malte Albrecht.
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3: Ein Freund von mir sagt ja immer, da motz ich nicht rum. Nee, bei so einem Wetter gibt's auch wirklich nichts zu motzen. 20 bis 24 Grad, ganz viel Sonne heute. Paar Wölkchen, ja, aber kein Regen. Morgen wird es erstmal noch ganz ähnlich. Die Temperaturen halten sich. Erstmal haben wir auch noch ein bisschen Sonne, allerdings deutlich mehr Wolken als heute. Und zum späten Nachmittag hin und am Abend müssen wir vor allem im Südwesten mit Regen rechnen. Da ist dann auch schon mal ein kleines Gewitter mit dabei.
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3: Hier müsst ihr mindestens 25 Minuten mehr einplanen. A1 Köln Richtung Münster zwischen dem Westhofener Kreuz und KM-Zentrum 5 Kilometer. 33 Minuten plus. A1 jetzt Münster Richtung Dortmund zwischen KM-Zentrum und dem Kreuz Dortmund-Unna 3 Kilometer 25 Minuten obendrauf. Nochmal A1 Dortmund Richtung Köln jetzt zwischen Wermelskirchen und dem Kreuz Leverkusen 6 Kilometer 41 Minuten plus. A2 Dortmund Richtung Oberhausen zwischen Henrichenburg und Recklinghausen Süd 1 Kilometer 1 Stunde plus. Und die A46 Wuppertal Richtung Heinsberg zwischen Düsseldorf-Holthausen und Neuss-Üdesheim 3 Kilometer. Da kommen 27 Minuten obendrauf. Da, wo es geht, gute Fahrt.
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3: Was ist das herrlich da draußen? Genießt diesen wunderschönen Samstag. Ich bin Vera Körber und passend zum Wochenende habe ich jetzt für euch The Weeknd. Dancing in the Flames. Yeah.

0: Leonie und Don't Worry. Passend zu diesem herrlichen Wetter, ne? Braucht man sich auch keine Sorgen machen. Ach, ich mag das ja, wenn man so richtig schön essen geht, ne? Ich sag euch aber eins, sobald einer das Handy rausholt, um das Essen zu posten und ich dann auch erstmal nicht anfangen darf zu essen, ich sag euch, ich richte sofort ein Chaos auf meinem Teller an, weil ich das wirklich, ich finde es fürchterlich, ne? Und viele Restaurants finden das auch nicht ganz so geil, ne? In einem Berliner Restaurant zum Beispiel hat ein Gast jetzt seinen Tisch storniert, weil er sein Essen nicht fotografieren durfte. Warum müssen Menschen denn ihr Essen immer posten? Kollege Stefan Rijek, du hast dich dazu mal schlau gemacht.
1: Ja genau, also erstmal ist das natürlich eine günstige Art, Luxus zu präsentieren. Es muss eben kein teures Auto sein, mit dem man sich als wohlhabend darstellt, sondern da reicht eben schon ein ästhetisches Bild vom Teller Spaghetti zum Beispiel.
0: Ja, gibt jetzt aber auch die, die stinknormale Currywurst oder ein Fischbrötchen posten. Das hat jetzt wenig mit Luxus zu tun, ne?
1: Ja, guter Punkt. Luxus ist aber nicht der einzige Grund, aus dem wir unser Essen posten. Das sagt die Professorin Marie Schröer von der Uni Potsdam, die auf genau diesem Gebiet forscht.
2: Weil Essen eben auch Identität bedeutet. Und da ist der Currywurst-postende Onkel natürlich ein schönes Beispiel, ne? Weil man mit der Currywurst dann vielleicht eine Arbeiteridentität, Ruhrgebietsidentität, sozialdemokratische Identität so etwas verknüpfen kann.
1: Ja, und noch ein Grund ist laut Marie Schröer auch einfach, dass die meisten von uns sehr, sehr gerne essen. Essen macht eben einfach glücklich und natürlich will man dann sein Glück mit anderen teilen.
0: Also heißt, wenn sich Menschen was Leckeres kochen und das dann posten, dann schmeckt das vielleicht auch besser.
1: Ja, lustig, dass du sagst. Genau das wurde jetzt nämlich durch mehrere Studien sogar belegt.
2: Weil man ein Stück weit sich natürlich vorher genauer mit der Speise auseinandersetzt, vielleicht darüber nachdenkt, wie sie zubereitet worden ist. Und dadurch isst man bewusster, als wenn man sich irgendwie im Gehen schnell einen Döner reinzieht.
0: Naja gut, dann sollen mal alle schön ihr Essen posten. Ich guck dann einfach nur weiterhin dabei zu. Dankeschön, Stefan Rijek, aber dass du der Sache mal auf den Grund gegangen bist.
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0: Das hier sind die Toten Hosen, Tage wie diese.
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0: Hallo, Vera Körber ist hier. Also da macht mal gerade jemand das Licht draußen wieder an. Ne? Das ist nicht mehr grau und verregnet. Da sagt er hier schon, mach mal wieder aus. Kato jetzt für euch mit Turn the Lights Off.
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0: Michael Schulte, You Let Me Walk Alone.
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0: The Weeknd.
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1: Mit Malte Halbricht. Guten Tag. Noch weniger Termine und noch längere Wartezeiten beim Arzt. Davor warnt die Kassenärztliche Bundesvereinigung. Anlass ist das geplante Sparpaket im Gesundheitswesen. Die Vereinigung hat ausgerechnet, dass durch die Reform rund 46 Millionen Behandlungen nicht mehr finanziert sind. Das hätte zur Folge, dass Arztpraxen weniger Patienten versorgen können. Zum Beispiel bei Hausärzten und Allgemeinmedizinern wären das rein rechnerisch etwa 90 Patienten weniger pro Quartal. Kinderärzte könnten rund 65 Patienten weniger behandeln. Der Chef der Kassenärztlichen Bundesvereinigung Gassen sagte der Bild-Zeitung, schon heute würden viele Untersuchungen und Behandlungen nicht bezahlt. Fachärzte würden mehr als 40 Millionen Termine ohne Vergütung übernehmen. Die Bundesregierung hatte die Reform Ende April auf den Weg gebracht. Ziel ist es, weiter steigende Beiträge in der gesetzlichen Krankenversicherung zu verhindern. Die Krankenkassen sollen mit dem Paket im nächsten Jahr um 16,3 Milliarden Euro entlastet werden. Geplant sind Einsparungen bei Praxen, Kliniken und Pharmabranche. Außerdem sollen Patienten bei Medikamenten mehr zuzahlen. Auch für Gutverdiener sind höhere Beiträge vorgesehen. Und zusätzlich soll die kostenlose Mitversicherung von Ehepartnern eingeschränkt werden. Die Reform muss noch durch Bundestag und Bundesrat. Und was sonst noch wichtig ist, gibt es jetzt kurz und kompakt. In Ungarn ist das neu gewählte Parlament zu seiner ersten Sitzung zusammengekommen. Gleich soll Wahlsieger Peter Mocsua zum neuen Ministerpräsidenten ernannt werden. Er löst damit nach 16 Jahren den Rechtspopulisten Viktor Orban ab. Anders als sein Vorgänger gilt Mocsua als proeuropäisch. Er hat schon eine Systemwende in Ungarn angekündigt. Der Wehrbeauftragte des Bundestags Otte hält Bußgelder für junge Männer, die den neuen Bundeswehrfragebogen ignorieren, nur für das letzte Mittel. Das hat er dem Redaktionsnetzwerk Deutschland gesagt. Wer auch nach Mahnungen nicht antwortet, muss mit 250 Euro Bußgeld rechnen. Laut Verteidigungsministerium reagieren bisher aber die meisten von sich aus. Das von einem Hunter-Virus-Ausbruch betroffene Kreuzfahrtschiff Hondius nimmt weiter Kurs auf Teneriffa. Dort soll es morgen ankommen. Laut dem Betreiber zeigt aktuell niemand an Bord Symptome. 3 Menschen waren nach einer Infektion gestorben. 3 weitere wurden ausgeflogen, darunter eine deutsche Kontaktperson. Sie wird derzeit an der Uniklinik Düsseldorf untersucht und hat nach bisherigen Angaben keine aktive Infektion. Nach der möglichen Geiselnahme in einer Bank in Sinzig in Rheinland-Pfalz sind der oder die Täter weiter auf der Flucht. Es gebe keine neuen Erkenntnisse, heißt es bei der Polizei. Die Ermittler gehen von mindestens einem Täter aus. Der Mann soll gestern einen Mitarbeiter eines Geldtransportunternehmens abgepasst und einen Behälter mit Bargeld erbeutet haben. Anschließend habe er 2 Personen in einem separaten Raum der Volksbank eingeschlossen. Der Täter soll noch vor dem Eintreffen der Polizei geflüchtet sein. Und das waren die Nachrichten mit Malte Albrecht.
2: Das Wetter.
3: Mit einem Mix aus leichten Wolken und viel, viel Sonne heute ohne Regen. Morgen gibt's das Gleiche dann so ziemlich nochmal, dann aber selten mal. Schon mit Regenschauern und höchstens 23 Grad. Montag dann wieder wechselhaft und es kühlt mit maximal 14 Grad auch etwas ab.
0: NRW Verkehr.
3: Und das jetzt mit allen Staus ab 17 Minuten plus. Die A1 Köln Richtung Münster zwischen Schwerte und Carmen Zentrum 4 Kilometer halbe Stunde. Die A1 Münster-Dortmund zwischen Carmen Zentrum und Kreuz Dortmund-Unna 7 Kilometer 20 Minuten. A1 Dortmund-Köln zwischen Wermelskirchen und Kreuz Leverkusen 5 Kilometer 40 Minuten. Die 3 Oberhausen-Köln zwischen Kreuz Hilden und Dreieck Langenfeld 5 Kilometer 25 Minuten. Und zum Schluss noch die A46 Wuppertal Heinsberg zwischen Düsseldorf-Wersten und Neuss-Üdesheim 2 Kilometer 25 Minuten. Eine gute Fahrt!
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3: Oh Gott, oh Gott, oh Gott. Wer steigt ab? Wer schafft den Klassenerhalt? Und wer qualifiziert sich vielleicht doch noch für die Europapokalwettbewerbe? Der vorletzte Spieltag der Fußball-Bundesliga. Der geht nachher weiter. Wir schauen drauf nach rund 10 Minuten Musik hier bei mir. Ich bin Sascha Fassbender. Einen schicken Samstag euch jetzt mit den 90ern. Army of Lovers Crucified.

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0: Der vorletzte Spieltag steht an und noch immer ist einiges offen, abgesehen von der Meisterschaft, klar. Noch ist aber kein Team endgültig abgestiegen und auch im Kampf um die Champions League sind noch zwei Plätze zu vergeben. Danny Hopper aus der Sportredaktion. Einen davon will unbedingt Bayer Leverkusen und das Spiel heute könnte da entscheidend sein.
2: Genau, Leverkusen als Vierter muss zum Fünften nach Stuttgart. Beide haben 58 Punkte und wer hier heute verliert, für den wird es ganz schwer mit den Top 4. Seit dieser Woche wissen wir ja, die Bundesliga bekommt keinen fünften Champions League Platz und deshalb ist in dem Spiel heute nochmal mehr Druck drin. Passend zum Saisonfinale scheint Leverkusen aber wieder voll da zu sein. Das 4:1 gegen den dritten Leipzig kam in dieser Höhe überraschend und war vielleicht der beste Auftritt der Werkself in dieser Saison. Fand auch Mittelfeldspieler Ibrahim Mazar bei Sky.
3: Der Trainer hat uns nochmal schön angeheizt in der Kabine vorher.
2: Spannend ist heute aber auch das Parallelspiel Hoffenheim gegen Bremen, denn auch Hoffenheim hat 58 Punkte und will ebenfalls in die Champions League.
0: Danny, dann lass uns noch auf den zweiten NRW-Verein heute schauen. Borussia Mönchengladbach. Die Gladbacher können das Spiel in Augsburg ja relativ gelassen angehen.
2: Ja, seit dem letzten Spieltag ist der Klassenerhalt sicher. Das wurde nach dem späten 1:0-Sieg natürlich ausgelassen gefeiert. Matchwinner Haris Tabakovic sprach danach von Erlösung, Trainer Eugen Polanski von Erleichterung. Zurücklehnen will er sich für die letzten zwei Spiele aber nicht. Er verweist auf die Tabelle und will sich dort noch verbessern, denn die entscheidet ja auch, wie viel TV-Gelder es gibt. Und dazu kämpft er auch darum, in Gladbach bleiben zu dürfen. Das ist weiter völlig offen. Sportchef Ruven Schröder hat kein klares Bekenntnis zu Polanski über die Saison hinausgegeben. Und auch sonst ist erstmal keine Ruhe in Sicht, denn es deutet sich im Sommer ein größerer Umbruch im Kader an. Es bleibt also spannend in Gladbach.
0: Oh ja, spannend ist es auch im Keller. Da ist es wirklich sehr emotional. Da liefern sich St. Pauli und Wolfsburg ein Fernduell im Kampf um den Relegationsplatz, also darum, wer absteigen könnte.
2: Ja, noch steht Wolfsburg dort, allerdings nur wegen des etwas besseren Torverhältnisses. Leichte Aufgaben haben beide heute nicht. St. Pauli kann am Nachmittag vorlegen, muss aber in Leipzig ran, also das wird schwierig. Wolfsburg spielt erst am Abend, es geht zu Hause gegen die Bayern. Bei denen wird spannend sein zu sehen, ob nach dem verpassten Champions-League-Finale die Luft raus ist oder ob sie sich den Frust von der Seele schießen wollen. Der Fußballgott hat aber so oder so ein schönes Drehbuch geschrieben, denn nächste Woche am letzten Spieltag treffen ausgerechnet Wolfsburg und St. Pauli noch direkt aufeinander, da ist Dramatik vorprogrammiert.
0: Eieieiei. In der Fußball-Bundesliga steht am Nachmittag der 33. Spieltag an, der vorletzte. Oben und unten könnten weiter Entscheidungen fallen. Infos waren das von Danny Hopper aus der Sportredaktion und eben genau der behält das Ganze im Blick. Danke, Danny.
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Sascha Fassbender hier, macht euch ein schickes Wochenende jetzt mit Musik von zumindest meinem ganz persönlichen Lieblingskünstler bei uns hier. Das ist Bruno Mars mit I Just Might. Ist dieses Jahr hier in Deutschland auf Tour in Berlin und nebenan in den Niederlanden. Die Tickets fand ich persönlich jetzt ziemlich teuer, aber hier ist er ganz kostenlos. Just

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0: Mann, gerade wirklich viel los in der Welt. Umso mehr brauchen wir Musik, die uns ablenkt und vielleicht auch so ein bisschen auf das Positive im Leben schaut. Und das hat sich unser Nico Santos zu Herzen genommen. Optimist heißt sein brandneuer Song und der Titel nimmt es auch schon vorweg. Es geht um das Positivbleiben.
1: Der Song für alle, die gerade kämpfen. Egal wie schwer es ist, gebt die Hoffnung nicht auf und versucht, das Gute zu sehen. Bleibt optimistisch.
0: Hat uns Nico Santos gesagt. Ja, das darfst du neben dem ganzen Stress, den du sowieso hast, ja auch nicht vergessen. Und ich finde, das ist ein ganz toller, beruhigender Song, ganz puristisch. Seine Stimme und eine Akustikgitarre. Das war's auch schon. Ja, hier ist Nico Santos mit Optimist.
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1: Mit Malte Albrecht, guten Tag. Die Kassenärzte rechnen damit, dass sie nächstes Jahr deutlich weniger Patienten behandeln können. Grund sind die geplanten Sparmaßnahmen im Gesundheitswesen. Nach Berechnungen der Kassenärztlichen Bundesvereinigung werden dadurch rund 46 Millionen Behandlungen nicht mehr finanziert. Für Hausärzte bedeutet das im Schnitt demnach etwa 90 Patienten weniger pro Quartal. Bei Kinderärzten wären es rund 65 Patienten weniger. Verbandschef Gassen sagte der Bild-Zeitung, schon jetzt würden viele Behandlungen gar nicht mehr bezahlt. Die Gesundheitsreform soll dafür sorgen, dass die Beiträge der gesetzlichen Krankenkassen nicht weiter ansteigen. Geplant sind Einsparungen bei Praxen, Kliniken und Pharmabranche, aber auch höhere Zuzahlungen für Medikamente, höhere Beiträge für Gutverdiener und Einschränkungen der kostenlosen Mitversicherung von Ehepartnern. Bundestag und Bundesrat müssen noch zustimmen. Und jetzt weitere Nachrichten im Überblick. Nach dem vorläufigen Aus für die geplante Entlastungsprämie soll nach anderen Lösungen gesucht werden. Bundeskanzler Merz sagte bei einem Besuch in Stockholm, die Koalition werde beraten, wie Bürger trotzdem etwas entlastet werden können. Geplant war eine steuerfreie Prämie von bis zu 1.000 Euro für Beschäftigte. Der Bundesrat hatte das Vorhaben gestern aber gestoppt. Russlands Präsident Putin zeigt sich weiter siegessicher im Ukraine-Krieg. Bei der Militärparade zum 9. Mai auf dem Roten Platz in Moskau sagte er, unsere Sache ist gerecht, wir stehen zusammen, der Sieg wird immer auf unserer Seite sein. Kurz vorher hatten Russland und die Ukraine unter Vermittlung der USA eine dreitägige Waffenruhe vereinbart. Beide Seiten werfen sich inzwischen aber schon erste Verstöße vor. In Gelsenkirchen sind am Vormittag gleich zwei Kühltürme des alten Kohlekraftwerks Scholven gesprengt worden. Nach Angaben des Energiekonzerns Uniper lief alles nach Plan. Auf dem Gelände soll künftig eine moderne Turbinenanlage entstehen, die Strom aus Gas erzeugt und später auch mit grünem Wasserstoff betrieben werden könnte. Ein Teil des Kraftwerks bleibt zur Sicherung der Stromversorgung aber noch bis 2031 am Netz. Die Fußball-Bundesliga biegt auf die Zielgerade ein. Am Nachmittag steht der vorletzte Spieltag an und vor allem im Abstiegskampf und im Rennen um die Champions League ist es noch spannend. Danny Hoppe aus der Sportredaktion. Bayer Leverkusen will auch unbedingt noch in die Königsklasse. Da wäre ein Sieg in Stuttgart heute Gold wert.
2: Ja, definitiv, denn seit dieser Woche wissen wir ja, die Bundesliga bekommt keinen weiteren Champions League-Platz. Das heißt, wer in die Königsklasse will, muss unter die Top 4 kommen. Bayern und Dortmund sind sicher dabei, Leipzig auch ziemlich sicher, dass das heißt, ein Platz ist noch zu vergeben und um den streiten sich Leverkusen, Stuttgart und Hoffenheim. Alle haben 58 Punkte. Leverkusen hat als Vierter aber das beste Torverhältnis. Mit einem Sieg heute in Stuttgart hätte man sich zumindest die Schwaben fast sicher vom Hals geschafft. Spannend wird es auch im Abstiegskampf. Da liefern sich St. Pauli und Wolfsburg ein Fernduell im Kampf um den Relegationsplatz. St. Pauli spielt in Leipzig, Wolfsburg empfängt Meister Bayern. Ansonsten spielen die schon geretteten Gladbacher noch in Augsburg und Hoffenheim empfängt Bremen.
1: Danke, Danny. Und das waren die Nachrichten mit Malte Albrecht.
3: Das Wetter.
4: Das ist richtig schön. Viel blauer Himmel heute. Selten mal Wolken, aber die tun nichts außer Schatten spenden. Morgen wird's ähnlich bei maximal 23 Grad. Nur, dass morgen dann schon mal Regen runterkommt. Montag auch, dann aber etwas kühler.
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4: Ich habe jetzt hier für euch alle Staus ab einer Viertelstunde plus. Die A1 Köln Richtung Münster zwischen Schwerte und Carmen Zentrum 3 Kilometer Stau, 20 Minuten. Die A1 Dortmund Köln zwischen Wermelskirchen und Kreuz Leverkusen 7 Kilometer Dreiviertelstunde. A3 Oberhausen Köln zwischen Kreuz Hilden und Dreieck Langenfeld 4 Kilometer 20 Minuten. Die 42 Dortmund Kamp-Lindfort zwischen Schalke und Kreuz Essen Nord 6 Kilometer 20 Minuten. Und zum Schluss noch die A46 Wuppertal Heinsberg zwischen Düsseldorf-Holthausen und Neuss-Üdesheim 3 Kilometer 25 Minuten. Eine gute Fahrt euch!
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4: Es ist wirklich wettermäßig ein richtig schickes Wochenende. 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Sehr emotional. Hört ihr nach rund 10 Minuten Musik hier. Ich bin Sascha Fassbender. Einen schönen Samstag euch jetzt hier mit Hosier.

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0: ist Shawn Mendes für euren Samstagnachmittag.
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0: Um das dunkelste Kapitel der deutschen Geschichte geht es diese Woche im Kino in einer Hollywood-Produktion, die so heißt wie eine Stadt in Franken, nämlich Nürnberg, Kinomann Jörg Albrecht.
2: Ja, das ist die Stadt, in der nach dem Ende des Zweiten Weltkriegs die insgesamt 13 Prozesse gegen hochrangige Vertreter des Naziregimes stattgefunden haben. Und vom ersten dieser Nürnberger Prozesse, dem gegen die Hauptkriegsverbrecher, handelt jetzt der Film.
3: Sie haben Hermann Göring gefangen genommen.
4: Was haben Sie mit ihm vor?
3: Das ist wohl die entscheidende Frage. Wir erschießen ihn nicht, wa?
4: Nicht, dass ich wüsste.
2: Hitlers Stellvertreter Göring ohne Gerichtsverhandlung zu erschießen, das war ursprünglich der Plan. Dann aber haben die Siegermächte doch entschieden, die deutschen Kriegsverbrecher juristisch zur Rechenschaft zu ziehen. Damit waren die Nürnberger Prozesse ein Meilenstein des Völkerrechts. Zum ersten Mal gab es ein internationales Tribunal, das Verbrechen gegen die Menschlichkeit geahndet hat.
0: Jörg, Nürnberg ist also ein reines Geschichtsdrama bzw. Gerichtsdrama, das einen Prozess aufrollt.
2: Das ist er auch, aber nicht nur. Der Film konzentriert sich auf zwei Männer, von denen den meisten wahrscheinlich nur einer bekannt sein dürfte. Das ist der schon erwähnte Hermann Göring. Ja, und der andere, das ist der Psychiater Douglas Kelly, der den Auftrag hatte, Göring und die anderen Angeklagten auf ihre geistige Zurechnungsfähigkeit zu untersuchen. Ein junger Amerikaner, der gern Kartentricks vorgeführt hat.
5: Irgendwann werde ich Ihnen auch mal einen Zaubertrick vorführen.
6: Was denn für einen?
7: Ich werde der Schlinge des Henkers entkommen.
6: Und wie haben Sie vor, das zu schaffen?
7: Wenn ich Ihnen das verrate, besser keine Zauberei.
2: Die Gespräche zwischen den beiden, zwischen dem selbstgefälligen, aber auch ziemlich charismatischen Göring auf der einen und Kelly auf der anderen Seite, die machen hier das Besondere aus.
0: Von wem werden die gespielt, Jörg?
2: Ja, der eine, der ist ein schauspielerisches Schwergewicht, im wahrsten Sinne des Wortes. Göring wird gespielt von Gladiator Russell Crowe, der in den letzten Jahren ordentlich zugelegt hat. Ja, und den anderen, den kennen wir als Freddie Mercury. Rami Malek ist der Psychiater. Beide liefern ab in einem fesselnden Mix aus Geschichts- und Gerichtsdrama.
0: So, Nürnberg ist neu im Kino in dieser Woche. Kinomann Jörg Albrecht hatte die Infos. Vielen Dank.
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1: Ich bin Babit Büchner. Das ungarische Parlament hat Péter Matyá zum neuen Ministerpräsidenten gewählt. 140 der 199 Abgeordneten stimmten für den bürgerlichen Politiker, der damit Viktor Orbán nach 16 Jahren an der Macht ablöst. Der neue Regierungschef will Ungarn verändern und mit Brüssel verhandeln. Der Kampf gegen die Korruption und die Heimholung der gesperrten EU-Hilfen stehen auf seiner To-Do-Liste ganz oben. Im kommenden Jahr könnte es deutlich weniger Behandlungen in den Arztpraxen geben. Grund dafür sind die geplanten Einsparungen im Gesundheitswesen. Nach Angaben der Kassenärztlichen Vereinigung wären dadurch rund 46 Millionen Behandlungsfälle nicht finanziert.
2: Die Kassenärzte schlagen Alarm. Es drohen noch weniger Arzttermine, noch längere Wartezeiten und noch mehr Aufnahmestopps in Praxen. Denn das Gesetz sieht weniger Extrazahlungen an Ärzte vor. Aber die seien Unternehmer, sagt Kassenärztechef Gassen der Bild. Gibt es weniger Geld, müssten die Praxen ihre Angebote eben einschränken. Das Gesetz muss noch durch den Bundestag und Bundesrat. Thomas Bremser, Nachrichtenredaktion.
1: Mit einer Militärparade in Moskau hat Russland wie immer am 9. Mai den Sieg über Nazi-Deutschland gefeiert. Die Parade fiel in diesem Jahr aber deutlich kleiner aus.
3: Der Kreml hier in Moskau reagierte erleichtert, dass die Militärparade ohne die befürchteten Drohnenangriffe aus der Ukraine über die Bühne ging. Aus Angst vor Störungen verzichtete Kreml-Chef Putin diesmal auf die sonst übliche Waffenschau mit Panzern und Raketen. Sehr gelegen kam Putin und den tausenden Soldaten heute auch eine von US-Präsident Trump vermittelte Waffenruhe. Die hielt zwar zumindest hier in Moskau, an anderen Stellen aber warfen sich die Kriegsparteien wie bei Waffenruhen in der Vergangenheit erneut massenhafte Verstöße vor. Aus Moskau, Ulf Mauder.
1: Und zum Sport. Magdeburg hat einen großen Schritt in Richtung Klassenerhalt in der zweiten Fußball-Bundesliga gemacht. Die Mannschaft gewann gegen Kiel mit 3:1. Dresden verpasste die vorzeitige Rettung. Die Sachsen verloren mit 1:2 beim Abstiegskampfkonkurrenten Eintracht Braunschweig. Im Aufstiegskampf hat Hannover die Chance verpasst, Druck auf die Konkurrenz zu machen. Gegen Bochum stand es am Ende 1:1 unentschieden. Und das waren die Nachrichten mit Babette Büchner.
4: Das Wetter. Mal mit leichten Wolken, mal mit einem klaren Himmel ohne Regen, auch am Abend und in der Nacht. Das Ganze bei Tiefstwerten nachts zwischen 11 und 7 Grad. Morgen gibt's dann so ziemlich das Gleiche nochmal, dann aber selten auch mal mit Schauern und höchstens 23 Grad. Montag dann wieder wechselhaft und es kühlt mit maximal 14 Grad auch etwas ab.
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4: Und jetzt habe ich für euch hier alle Staus ab 10 Minuten plus. Die A1 Köln-Münster zwischen Schwerte und Kamener Kreuz 3 Kilometer. Stau 20 Minuten. Die 1 Dortmund-Köln zwischen Wermelskirchen und Kreuz-Leverkusen 6 Kilometer 40 Minuten. A3 Oberhausen-Köln zwischen Kreuz-Hilden und Dreieck-Langenfeld 3 Kilometer 20 Minuten. Die 42 Dortmund-Kamp-Lindfort zwischen Gelsenkirchen-Zentrum und Kreuz-Essen-Nord 3 Kilometer 10 Minuten. Und zum Schluss noch die A46 Wuppertal-Heinsberg zwischen Düsseldorf-Wersten und Neuss-Üdesheim 2 Kilometer 25 Minuten. Eine gute Fahrt!
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4: Ich bin Sascha Fassbender und ich habe für euren Samstagnachmittag jetzt hier ein interessantes Trio. Das sind hier David Guetta, Teddy Swims und Tones and I mit dem Song Gone Gone.

0: Das ist Taylor Swift. You saved my heart from the fate of
1: Ophelia. Mit The Fate of Ophelia.
0: 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Hier ein kleiner Zusammenschnitt.
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3: Willkommen zu Metallica. Welchen Song könnte man da exemplarischer nehmen als Enter Sandman? Zu Metallica habe ich auch eine Verbindung, und zwar, ich hatte eine Einladung, nicht nur zum Konzert, nicht nur zur Aftershow-Party, sondern auch mit der Band zusammen essen zu gehen. Tja, was soll ich sagen? Ich war zu faul, ich bin zu Hause geblieben, habe abgesagt und habe gedacht, naja, da höre ich mir den Song lieber mal so an. Bob Seger and the Silver Bullet Band, Against the Wind. Ich weiß noch, wie ich damals den ersten Auftritt hatte bei RTL Samstagnacht und Hugo Egon Balder mir hinterher gesagt hat, Junge, lass es, du hast null Talent. Da bin ich am nächsten Tag joggen gegangen und habe Against the Wind von Bob Seger eben gehört. Und deshalb, jetzt hört ihr jetzt auch diesen Titel und denkt immer dran, es gibt manchmal echt Gegenwind.
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Es ist Wochenende, das Wetter passt und was soll ich sagen, die Musik auch. Hier sind die 80er, When the Rain Begins to Fall. Ich bin Sascha Fassbender, schickes Wochenende.

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0: Ach du heiliger Bimbam, habt ihr euch schon mal selbst gegoogelt? Macht das ruhig mal. Das kann spannend sein und bei manchen, wie unserem Hannes, sogar sehr witzig.
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2: Habt ihr euch mal selbst gegoogelt? Ja, natürlich, wer nicht? Ich hab's auch gemacht und es gibt tatsächlich noch einen Hannes Höfer. Also der steht auch in der Öffentlichkeit. Und dieser Hannes Höfer ist Urologe. Jetzt frage ich mich, für wen ist das unangenehmer? Für mich als Comedian oder Dr. Höfer als Urologe? Vielleicht kriegt Dr. Höfer bald auch Google-Rezensionen wie Danke für den schönen Abend, meine Frau und ich hatten sehr viel Spaß, 5 Sterne. Oder ich bekomme Google-Rezensionen wie Ich hatte erst Sorge, als er mir den Finger in den Po gesteckt hat, aber Herr Höfer war sehr behutsam. Kommen jetzt vielleicht mehr Menschen zu meinen Auftritten, nicht wegen der Comedy, sondern weil sie einfach auf der Suche nach einem Facharzttermin sind? Kann ich Karten über Dr. Lipp verkaufen? Und freut sich Dr. Höfer genauso über Standing Ovations wie ich? Freunde, googelt euch nicht. Und wenn, dann googelt mich gleich mit, dann habt ihr was zu lachen.
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1: Ich bin David Büchner. Das ungarische Parlament hat Péter Modyar zum neuen Ministerpräsidenten gewählt. Eine deutliche Mehrheit der Abgeordneten stimmten für den bürgerlichen Politiker, der damit Viktor Orbán nach 16 Jahren an der Macht ablöst.
2: Modyars Tisza-Partei hatte die Parlamentswahl im April mit klarem Vorsprung gewonnen. Der neue Regierungschef verspricht nicht weniger als eine Systemwende. Unter Orbán war Ungarn zu einer korrupten Halbautokratie verkommen. In Europa war das Land isoliert. Modyar möchte rechtsstaatliche und demokratische Verhältnisse schaffen. Die Ungarn sollen wieder eine Zukunft für sich und ihr Land sehen können, sagte er in seiner Antrittsrede. Aus Budapest, Gregor Mayer.
1: Nach einer von US-Präsident Donald Trump vermittelten Waffenruhe im Ukraine-Krieg hat Kreml-Chef Wladimir Putin seine Militärparade zum 9. Mai störungsfrei durchgezogen, wenn auch deutlich kleiner, ohne Panzer und Raketen. Die von ukrainischer Seite befürchteten Drohnenangriffe blieben aus. Russland feiert am 9. Mai den Tag des Sieges der Sowjetunion über Nazi-Deutschland. In seiner Rede zeigte sich Putin sicher, dass Moskaus Armee auch den Krieg gegen die Ukraine gewinnt. In Baden-Württemberg ist die letzte Hürde für eine Neuauflage der grün-schwarzen Landesregierung genommen worden. Die Delegierten von Grünen und CDU stimmten dem Koalitionsvertrag bei Parteitagen zu.
3: Schon seit 2016 regieren Grüne und CDU gemeinsam in Baden-Württemberg. Bislang hieß der Ministerpräsident Winfried Kretschmann. Nun soll am kommenden Mittwoch Cem Özdemir zum neuen Regierungschef gewählt werden. Er hatte sich im Wahlkampf regelmäßig von der Grünen Bundespartei abgesetzt und damit im Schlussspurt den CDU-Spitzenkandidaten Manuel Hagel doch noch überholt. Allerdings sehr knapp, deshalb gibt es im neuen Landtag eine seltene Pattsituation. Beide Parteien haben jeweils 56 Mandate. Thomas Brock, Nachrichten. Redaktion.
1: Und zum Sport. Magdeburg hat einen großen Schritt in Richtung Klassenerhalt in der zweiten Fußball-Bundesliga gemacht. Die Mannschaft gewann gegen Kiel mit 3:1. Dresden verpasste die vorzeitige Rettung. Die Sachsen verloren mit 1:2 beim Abstiegskampf-Konkurrenten Braunschweig. Im Aufstiegskampf hat Hannover die Chance verpasst, Druck auf die Konkurrenz zu machen. Gegen Bochum stand es am Ende 1:1. Und das waren die Nachrichten mit Babette Büchner.
4: Das Wetter.
5: Das ist richtig schön und bleibt auch erstmal so. Viel klarer Himmel, auch später in der Nacht. Nur selten mal Wolken, aber weiter kein Regen. Dazu Tiefstwerte nachts zwischen 11 und 7 Grad. Morgen wird es dann so ziemlich ähnlich bei maximal 23 Grad. Nur dass morgen dann auch hier und da etwas ist, nass wird. Montag auch, dann aber noch was kühler.
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5: Ich habe für euch jetzt hier alle Staus ab 10 Minuten. Die A1 Dortmund-Köln zwischen Wermelskirchen und Kreuz Leverkusen, 5 Kilometer Stau, halbe Stunde. A3 Oberhausen-Köln zwischen Kreuzhilden und Dreieck Langenfeld, 4 Kilometer, 20 Minuten. A42 Dortmund-Kamp-Lindfort zwischen Gelsenkirchen-Zentrum und Kreuz Essen-Nord, 4 Kilometer, 10 Minuten. Die A44 Aachen-Mönchengladbach zwischen Dreieck Jackerath und Kreuz Holz, 1 Kilometer, 20 Minuten. Und noch die A46 Wuppertal-Heinsberg zwischen Düsseldorf-Wersten und Neuss-Üdesheim, 1 Kilometer, Viertelstunde. Eine gute Fahrt.
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5: 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Ich bin Sascha Fassbinder. Einen schönen Samstag.
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0: Lanzai, Pedro Capó, Georgie Noriega, Rec 808, Shadow Towers, Puerto Rico.
1: Welcome to the paradise. Schickes Wochenende euch. Sascha Fassbender hier. Kommt gut in den Samstagabend. Jetzt mit Musik von Leonie.

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0: Manchmal verrückt, wirklich oft eklig, aber vor allem immer lustig. Das ist die Bloodhound-Gang für euren Samstagabend gleich. Anders ist unser nächster Künstler, Miles Smith, begeistert uns schon seit ein paar Songs mit seiner sehr emotionalen und authentischen, ja, selbstgeschriebenen Songs. Für seine neue Single Drive Safe hat er sich jemanden dazugeholt und das hat ganz gut gepasst, sagt uns Miles Smith jetzt im Interview.
1: Yeah, I wrote this song with Niall Horan and it was a really...
2: Den Song habe ich mit Niall Horan gemacht. Das war eine tolle Erfahrung. Ich hatte letztes Jahr schon angefangen dran zu arbeiten, aber den Song nie so richtig hinbekommen. Als ich ihn Niall gezeigt habe, fand er die Anfänge super und wir haben zusammen weitergearbeitet in einem Studio in London. Dabei sind wir richtig gute Freunde geworden, haben einige Guinness getrunken und die Nächte durchgemacht.
0: Guinness, der Kreativität, so warum denn nicht? Das ehemalige One Direction-Mitglied Niall Horan ist ein Riesenfan von Miles Smith. Beide haben ihre persönlichen Erfahrungen mit in diesen Song dann auch reingepackt.
1: Yeah, it's all about, you know, those people.
2: Es geht um Unterstützung, dass du deinem Herzen folgst, deine Träume verwirklichst, auch wenn es Angst macht. Den Song mit jemandem zu machen, der genau das getan hat, und ich selbst bin noch mittendrin, es zu tun, hat sich richtig angefühlt.
1: Just felt so right.
0: Ja, und weil es sich so richtig und gut angefühlt hat, hört es sich eben so ehrlich und vor allem so authentisch an. Hoffentlich auch für euch. Hier kommen jetzt Niall Horan und Miles Smith mit Drive Safe. Das ist neu bei uns.
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1: Ich bin Babit Büchner. Mit der Wahl von Peter Modja zum Ministerpräsidenten ist in Ungarn die 16-jährige Ära von Viktor Orbán zu Ende gegangen. Das Parlament hob mit deutlicher Mehrheit den Chef der bürgerlichen Tisza-Partei ins höchste Regierungsamt. Anschließend legte Modja den Amtseid ab. Die neue Parlamentspräsidentin hatte zuvor als erste Amtshandlung verfügt, dass nach 12 Jahren die Europafahne wieder an der Fassade des Parlamentsgebäudes angebracht wird. Mit einer Militärparade in Moskau hat Russland wie immer am 9. Mai den Sieg über Nazi-Deutschland gefeiert. Die Parade fiel in diesem Jahr dabei deutlich kleiner aus.
2: Der Kreml hier in Moskau reagierte erleichtert, dass die Militärparade ohne die befürchteten Drohnenangriffe aus der Ukraine über die Bühne ging. Aus Angst vor Störungen verzichtete Kreml-Chef Putin diesmal auf die sonst übliche Waffenschau mit Panzern und Raketen. Sehr gelegen kam Putin und den tausenden Soldaten heute auch eine von US-Präsident Trump vermittelte Waffenruhe. Die hielt zwar zumindest hier in Moskau, an anderen Stellen aber warfen sich die Kriegsparteien erneut massenhafte Verstöße vor. Aus Moskau, Ulf Mauder.
1: Das vom Hunter-Virus-Ausbruch betroffene Kreuzfahrtschiff Hondius soll morgen früh Teneriffa erreichen. Bei Tageslicht sollen die Menschen dann von Bord gehen können. Der Chef der Weltgesundheitsorganisation WHO versucht unterdessen, die Sorgen der Menschen auf Teneriffa zu zerstreuen.
3: Es ist sehr ungewöhnlich, dass sich der WHO-Chef in einem Brief direkt an die Bewohner der Insel richtet. Er verstehe ihre Sorgen, aber die seien unbegründet. Der Transport der Passagiere zu den Flugzeugen sei bestens organisiert, ein Kontakt mit Bürgern oder auch nur Gegenständen auf der Insel gar nicht möglich. Außerdem sei es erfreulich, dass auf dem Kreuzfahrtschiff kein neuer Verdachtsfall aufgetreten sei. Grundsätzlich versicherte der WHO-Chef erneut, dass das Hunter-Virus nicht mit Covid vergleichbar sei. Aus Wien, Matthias Röder.
1: Und zum Fußball. RB Leipzig ist sicher in der Champions League nach einem 2:1-Sieg gegen den FC St. Pauli. Und Augsburg darf weiter vom Einzug in die Conference League träumen nach einem 3:1 gegen Mönchengladbach. Außerdem spielten Stuttgart-Leverkusen 3:1 und Hoffenheim-Werder Bremen 1:0. Und das waren die Nachrichten mit Babette Büchner.
4: Das Wetter.
5: Ein schöner Samstag geht zu Ende und den können wir noch locker ausklingen lassen mit etwas Abendsonne. Heute Nacht dann 7 bis 11 Grad. Es bleibt trocken. Morgen geht der Sonntag auch erst schön los. Allerdings mit mehr Wolken als heute. Dazu 20 bis 23 Grad. Aber im Laufe des Sonntags bilden sich im Süden NRWs einzelne Gewitter. Es kann dann auch Starkregen, Hagel oder Sturmböen geben.
4: NRW Verkehr.
5: Kurz nach 6 hier kommen die längeren Meldungen. A1 Blankenheim-Euskirchen zwischen Blankenheim und Mechernich 1 Kilometer Stau. Nach einem Unfall ist die Autobahn dort vorübergehend gesperrt. Im Moment steht ihr dort eine Viertelstunde. A1 Dortmund-Köln zwischen Burscheid und Kreuz-Leverkusen 3 Kilometer Stau, macht ein Plus von 20 Minuten. A42 Dortmund-Kamp-Lindfort zwischen Gelsenkirchen-Zentrum und Kreuz-Essen-Nord 4 Kilometer Stau plus 15 Minuten. A46 Düsseldorf-Wuppertal zwischen Wuppertal-Barmen und Oberbarmen 1 Kilometer Stau, 10 Minuten kommen drauf. Und A46 Wuppertal-Heinsberg zwischen Düsseldorf-Wersten und Neuss-Üdesheim 1 Kilometer Stau, macht auch 10 Minuten drauf.
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5: Hallo, Patrick Rickert hier. Na, schon Partystart klar? Und alle so, joa. Ja, komm, dann machen wir aus dem joa mal ein ganz klares Ja, lieber Patrick, hier kommt Baby Rexha und New Religion. Schönen Abend.
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0: Rick Astley und Never Gonna Give You Up. Schönen Samstagabend euch. Also es ist wirklich spannend. Wir haben hier einen Drucker in der Redaktion stehen und jeden Tag, wirklich jeden Tag, da zieht er, wenn du was drucken willst, erstmal ein Papier ein, zerknüttelt das und schreit dann Papierstau. Es ist zum wahnsinnig werden. Auch Kollegin Laura Potting verzweifelt so langsam und ich befürchte, es ist nicht mehr lange weg, dann wird sie dem Drucker was antun.
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3: Ich bin's, Laura.
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3: Ich werde es wie einen Unfall aussehen lassen, wobei brauche ich gar nicht. Falls das Ding morgen nicht mehr angeht, weil komplett zerstört, wird niemand hier an Vandalismus denken, sondern einfach nur denken, ach guck, da hat der Drucker wieder Weltschmerz. Ich verstehe das nicht. Ich meine, unsere Handys können inzwischen unseren kompletten Haushalt steuern, von der Temperatur im Bad bis hin zum Dunkelheitslevel im Schlafzimmer aus Kilometern Entfernung. Wir können Organe transplantieren. Gut, also jetzt nicht ich im Speziellen, ja? Was? Ach, das ist gar kein Herz, das ist eine Leber. Ja, ist doch super. Dann hat er jetzt zwei. Weiter im Text. Also die Welt hat schon medizinische Wunder vollbracht. Wir waren auf dem Mond, hinter dem Mond. Wir waren im Weltall. Und mein Drucker so, nee, A5. A5 kann ich nicht drucken, weil, also heute fühle ich mich einfach mehr nach Dinner 4. Und außerdem ist meine Patrone schon fast leer. Und mit fast leer meine ich, sie ist eigentlich noch voll. Aber ich könnte ja mal so alle 5 Sekunden darauf hinweisen, dass ich eventuell in 20 Jahren keine Tinte mehr haben werde. Und außerdem sind deine Patronen eigentlich vom Originalhersteller? Sind deine Patronen eigentlich vom Originalhersteller? Hallo? Sind deine Patronen eigentlich vom Original? Halt den Rand, Mann! Ich sag's euch, so viele Dinge auf der Welt sind nur passiert, weil irgendein Drucker wieder gestreikt hat. Die Titanic zum Beispiel. In Wirklichkeit sind die Eiswarnungen nie angekommen, weil das Fach 2 im Drucker unten in der Mitte leer war. Die hängen da seitdem in einer Druckerwarteschlange. Alleine dieses Wort, Druckerwarteschlange, das sagt doch schon alles. So, ich muss gehen. Der Drucker sagt, er möchte gerne eine heiße Milch mit Honig haben und danach lackiere ich ihm noch die Füße. In Magenta! Ach nee, geht nicht, ist leer.
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0: Halb sieben, wir starten locker rein in den Samstagabend mit Musik von Herbert Grönemeyer, Lied 1, Stück vom Himmel. Schon mal ein guter Anfang, den Partymodus, den steigern wir in den nächsten Stunden, aber noch versprochen. Patrick Rickert hier, schönen Abend.
1: Warum in

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0: schönen Abend euch. Jetzt gibt's einen Song, der fühlt sich an wie ein offenes Fenster. Frische Luft, Sonne im Gesicht und irgendwo mittendrin ein Beat, der so ja zwischen Pop und Disco liegt. Zieht einen auf jeden Fall mit. Rhythm Unknown von Moskena. Der Track ist sowas wie Neustart für und von Moskena. Der hat mich sein Leben einmal komplett umgekrempelt und neu sortiert. Produziert übrigens von Purple Disco Machine. Neu für euren Samstagabend. Moskena und Rhythm Unknown.
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1: Ich bin Babette Büchner. Nach dem vorläufigen Stopp der Entlastungsprämie hat Bundeskanzler Friedrich Merz Beratungen der Koalition über andere Lösungen angekündigt. Man werde diskutieren, was noch getan werden könne, so der Kanzler.
2: Es war eine Schlappe für die Bundesregierung. Ihr Plan, dass Beschäftigte vom Arbeitgeber bis zu 1.000 Euro steuerfrei bekommen können, ist erst einmal vom Tisch. Der Bundesrat stimmte dem Gesetzentwurf nicht zu wegen der befürchteten Einnahmeausfälle. Ob die Regierung nun den Vermittlungsausschuss anruft, um dort nach einem Kompromiss zu suchen, ist noch offen. Das Thema Entlastungen dürfte auf jeden Fall zentral sein beim Koalitionsausschuss am kommenden Dienstag. Aus Berlin, Thomas Brockt.
1: Das ungarische Parlament hat Péter Matyja zum neuen Ministerpräsidenten gewählt. Eine deutliche Mehrheit der Abgeordneten stimmten für den bürgerlichen Politiker. Matyja löst Viktor Orbán nach 16 Jahren an der Macht ab.
3: Matyjas Tisza-Partei hatte die Parlamentswahl im April mit klarem Vorsprung gewonnen. Der neue Regierungschef verspricht nicht weniger als eine Systemwende. Unter Orbán war Ungarn zu einer korrupten Halbautokratie verkommen. Die Wirtschaft stagnierte, in Europa war das Land isoliert. Matyja möchte rechtsstaatliche und demokratische Verhältnisse schaffen. Die Ungarn sollen wieder eine Zukunft für sich und ihr Land sehen können, sagte er in seiner Antrittsrede. Aus Budapest, Gregor Mayer.
1: Grüne und CDU haben grünes Licht gegeben für eine Neuauflage der grün-schwarzen Landesregierung in Baden-Württemberg. Die Delegierten beider Parteien stimmten dem Koalitionsvertrag bei Parteitagen zu. Die beiden Verhandlungsführer Cem Özdemir und Manuel Hage warben für einen politischen Kurs der Mitte. Und zum Fußball. RB Leipzig ist sicher in der Champions League nach einem 2:1-Sieg gegen Abstiegskandidat FC St. Pauli. Und auch Stuttgart ist auf dem besten Weg in Richtung europäische Königsklasse. Die Mannschaft zog durch ein 3:1 im direkten Duell an Bayer Leverkusen vorbei. Augsburg darf weiter vom Einzug in die Conference League träumen nach einem 3:1 gegen Mönchengladbach. Und Hoffenheim gewann gegen Werder Bremen mit 1:0. Und das waren die Nachrichten mit Babette Büchner.
4: Das Wetter. Ein ruhiger Wetterabend steht uns bevor. Es bleibt nur locker bewölkt. Regen ist kein Thema. Die Luft bleibt auch angenehm mild. In der Nacht 7 bis 11 Grad. Auch am Sonntag geht es zunächst freundlich weiter mit einem Mix aus Sonne und Wolken. Im Süden können sich später allerdings Schauer und Gewitter bilden. Hier und da auch mit Starkregen, Hagel oder stürmischen Böen. Die Temperaturen dazu 20 bis 23 Grad.
5: NRW Verkehr.
4: Es gibt eine Autobahnsperrung A1 Blankenheim-Euskirchen zwischen Nettersheim und Mechernich. Da läuft noch eine Unfallaufnahme. Außerdem steht ihr hier im Stau A1 Dortmund-Köln zwischen Burscheid und Kreuz Leverkusen 3 Kilometer, Viertelstunde drauf. A2 Oberhausen-Hannover zwischen Dortmund-Mengede und Dortmund-Nordost 2 Kilometer Stau, 20 Minuten plus. A4 Olpe-Köln zwischen Untereschbach und Bergisch-Gladbach-Bensberg 1 Kilometer Stau plus 10 Minuten. Dann die 4 Köln-Aachen zwischen Elsdorf und Märzenich 4 Kilometer Stau plus 20 Minuten. Und A57 Krefeld-Köln zwischen Köln-Wochingen und Kreuz Köln Nord. 5 Minuten Zeitverlust, 3 Kilometer Stau. Gute Fahrt.
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0: Samstagabend. Und wenn ihr gerade noch unterwegs seid, um was zu essen im Restaurant, dann sage ich schon mal guten Hunger und auch gutes Knipsen. Ne, kennen wir ja. Wir sitzen im Restaurant und irgendwer muss erstmal immer sein Essen fotografieren, wenn es kommt, für Insta. Ein Sterne-Restaurant in Berlin sieht es aber gar nicht mehr so gerne, wenn die Gäste das Handy am Tisch benutzen. Und deswegen fragt sich Kollege Kevin Zimmer, ja, was machen Sie denn jetzt? Die Scharen von Food-Influencern und Bloggern.
1: Ja, wie wär's einfach mal mit das Studium zu Ende bringen oder zu arbeiten?
2: Nö.
1: Aber so ist das nun mal heute, ne? Man geht schön essen, nicht zum sich was Gutes tun, sondern ja, hier für die Follower. Guckt mal, mein tolles Leben, ich kann mir sogar Essen leisten. Knips, knips. Gut, manchmal will das Restaurant eine schöne Stimmung mit ein paar Kerzen. Es ist natürlich viel zu dunkel für den Influencer. Naja gut, dafür gibt's ja Ringlicht immer mit dabei, ne? Hier geht's nicht mehr ums Essen, wie auch nach 20 Fotos, 3 Stories, TikToks und Reels ist das Essen wie ein klassischer Influencer aus Dubai. Schön, aber kalt.
3: Oh, das ist ja richtig was zum Anknabbern hier.
1: Jetzt muss man sich allerdings fragen, das Berliner Restaurant, das jetzt die Handys am Tisch verbieten möchte, heißt nobelhart und schmutzig. Will man mit dem Essen außer Fotografieren bei dem Namen da überhaupt noch? Naja gut, ein Kunde war auf jeden Fall so sauer, dass er seine Reservierung in dem Nobelladen storniert hat. Natürlich hat er das gepostet, ohne geht ja nicht. Andere Restaurantbetreiber finden zumindest gut, dass dieses Restaurant diese Diskussion schon mal angeregt hat. Nur dieses Restaurant in Berlin muss wissen, was sie da machen, wenn sie wirklich nur Gäste haben wollen, die ihre Handys weglegen und das Essen nicht mehr fotografieren. Ich meine, wir wissen alle, wer gerade angekündigt hat, keine Essensvideos mehr zu posten. Und ich finde, darauf muss man ja hinweisen, dass ab jetzt er, ein potenzieller Kunde, im Nobelhart und schmutzig werden könnte. Markus Söder.
4: Hey, ich bin heute wieder mal im McDonald's. Ich liebe McDonald's.
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0: Das Wetter.
1: Heute hatten wir viel Platz für die Sonne, morgen leider nicht mehr. Der Sonntag startet zwar mit so einem Sonne-Wolken-Mix, aber im Laufe des Tages zieht es sich immer mehr zu. Im Süden NRWs sind dann sogar Starkregen, Gewitter, Sturmböen oder örtlich auch Hagel möglich. Dazu 20 bis 23 Grad.
0: NRW Verkehr.
1: Und hier kommen die längeren Meldungen. A1 Köln-Münster zwischen Schwerte und Unna. 3 Minuten Zeitverlust, 1 Kilometer Stau. A1 Dortmund-Köln zwischen Burscheid und Kreuz-Leverkusen. 3 Kilometer Stau macht eine Viertelstunde plus. Die A4 Olpe-Köln zwischen Untereschbach und Bergisch-Gladbach-Beensberg braucht ihr 10 Minuten länger auf 1 Kilometer. Dann die A57 Köln-Krefeld zwischen Kreuz-Meerbusch und Krefeld-Zentrum. 1 Kilometer Stau, 5 Minuten plus. Und A59 Köln Richtung Bonn zwischen Dreieck St. Augustin West und dem Dreieck Bonn Nordost. Da braucht ihr 5 Minuten länger. Es gab einen Unfall, eine Spur ist gesperrt. Bitte bildet da eine Rettungsgasse. Apache 207 ist ab dem Spätsommer auf Tour. Hier in NRW stehen Köln und Düsseldorf an. Es gibt auch noch Tickets. Und vielleicht kommt er ja wieder mit dem Flugzeug. Und jetzt werdet ihr euch denken, natürlich. Warum denn nicht mit dem Flugzeug? Soll er Bahn fahren oder was? Nein, ich meine seine Bühnenshow. Beim letzten Mal, da hatte er ein echtes Flugzeug auf der Bühne, total abgefahren oder abgehoben in dem Fall. Und Apache 207 mit Udo Lindenberg zusammen hören wir jetzt. Mit Komet. Patrick Rickert hier, schönes Wochenende. Ich höre dich.

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0: Abend euch mit Nick Kershaw, I won't let the sun go down on me. Willkommen im Wochenende. Keine 5 Wochen mehr, dann startet die Fußball-Weltmeisterschaft. Und unser Fußball-Orakel Atze, der weiß heute schon, wer denn am Ende den Pokal in den Händen hält.
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3: Ja, nee, ist klar.
4: Das Eröffnungsspiel ist ja am 11. Juni im Estadio Azteca in Mexiko-Stadt. Azteca. Merkt ihr selbst, ne? Azteca. Damit ist ja auch klar, wer den Pokal ins Stadion trägt, oder? Ja, sicher. Oder Lothar Matthäus. Wenn er diesen weißen Sombrero noch hat. Ja, von der WM 86. Da gab's doch dieses Video. Mexiko, mi amor, mi amor. Na, klingelt's bei den Älteren schon, ne? Gott, war das peinlich, ey. Erstmals in diesem Jahr sind ja jetzt auch als Experten Thomas Müller und Mats Hummels dabei. Und da muss man fairerweise sagen, ja, die beiden sind doch noch gar nicht lange genug Fußballrentner, um ausreichend Scheiße labern zu können. Die haben noch viel zu viel Expertise. Das könnte den einen oder anderen Zuschauer verwirren. Ja, und überhaupt, wenn ihr einen vernünftigen Tipp wollt, ihr fragt doch mich. Das Finale läuft zwischen Frankreich und England, todsicher. Mit England als Sieger. Und wer trainiert die Engländer? Richtig, unser Thomas Tuchel. Und damit geht der Pokal wieder ins Land der Dichter und Denker. Und des Lothar Matthäus.
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2: Nach dem vorläufigen Aus für die versprochene Entlastungsprämie hält Bundesfinanzminister Lars Klingbeil an Finanzhilfen für Beschäftigte fest. Seine Hand bleibe ausgestreckt, sagte Klingbeil. Die Bundesregierung wird bei ihrem nächsten Spitzentreffen am Dienstag über Lösungen beraten.
3: Man dürfe sich jetzt nicht im Klein-Klein zerlegen, sondern müsse den Bürgerinnen und Bürgern schnell ein Signal senden, mahnt Finanzminister Klingbeil. Nach dem Nein der Länder zur steuerfreien Prämie könnten beim Treffen am Dienstag Entlastungen über eine Reform der Einkommensteuer angeschoben werden. Davon sollen dann vor allem Menschen mit kleinen und mittleren Einkommen profitieren. Aber auch da ist fraglich, ob die Länder am Ende mitziehen. Denn sie lehnen die Entlastungsprämie für Beschäftigte vor allem wegen möglicher Steuerausfälle ab. Katrin Müller, Nachrichtenredaktion.
2: Mit der Wahl von Peter Modja zum Ministerpräsidenten ist in Ungarn die 16-jährige Ära von Viktor Orban zu Ende gegangen. Das Parlament hob mit deutlicher Mehrheit den Chef der bürgerlichen Tisza-Partei ins höchste Regierungsamt. Anschließend legte Modja den Amtseid ab. Die neue Parlamentspräsidentin hatte zuvor als erste Amtshandlung verfügt, dass nach 12 Jahren die Europafahne wieder an der Fassade des Parlamentsgebäudes angebracht wird. Nach dem Hantavirus-Ausbruch auf einem Kreuzfahrtschiff wachsen die Sorgen vor weiteren Infektionen. Experten beruhigen aber. Morgen soll das Schiff die Kanareninsel Teneriffa erreichen.
4: Für die fast 150 Menschen an Bord des von Infektionen mit dem Hantavirus betroffenen Kreuzfahrtschiffes Hondius geht eine 40-tägige Odyssee zu Ende. Wenn alles klappt wie geplant, können die Menschen aus 23 Nationen nun von der spanischen Ferieninsel Teneriffa aus endlich in ihre Heimat fliegen. Dort aber könnte sie eine längere Quarantäne erwarten, denn eine Entwarnung gibt es wegen der langen Inkubationszeit und unzuverlässiger Testmethoden erst Wochen nach dem letzten Kontakt mit einem Erkrankten. Aus Spanien, Jan-Uwe Ronneburger.
2: Und zum Fußball. RB Leipzig ist sicher in der Champions League nach einem 2:1-Sieg gegen den FC St. Pauli. Und auch Stuttgart ist auf dem besten Weg in Richtung europäische Königsklasse. Die Mannschaft zog durch ein 3:1 im direkten Duell an Bayer Leverkusen vorbei. Außerdem spielten Hoffenheim gegen Werder Bremen 1:0 und Augsburg gegen Mönchengladbach 3:1. Und das waren die Nachrichten mit Babette Büchner.
5: Das Wetter.
6: Ein schöner Samstagabend steht an. Genießen wir ihn. Morgen wird der Sonntag ein bisschen schlechter. Morgen früh kommt erstmal noch die Sonne durch. Es zieht sich im Laufe des Tages aber mehr und mehr zu. In manchen Landesteilen kann es nachmittags recht ungemütlich dann werden. Vor allem im Süden NRWs mit Starkregen, Hagel und stürmischen Böen. Dazu 20 bis 23 Grad.
1: NRW Verkehr.
6: Samstagabend kurz nach 8. Hier steht ihr noch im Stau. A1 Dortmund Richtung Münster zwischen Kreuz Dortmund-Unna und Unna. 6 Minuten Zeitverlust. A1 Dortmund-Köln zwischen Burstadt und Kreuz-Leverkusen. 8 Minuten kommen da drauf. Und A57 noch Köln-Krefeld zwischen Kreuz-Meerbusch und Krefeld-Zentrum. 2 Kilometer Stau, Viertelstunde plus. Und noch der Hinweis von der A59 Köln Richtung Bonn. Zwischen dem Dreieck St. Augustin West und dem Dreieck Bonn Nordost gab es einen Unfall. Eine Spur ist gesperrt. Es gibt da momentan keinen Stau. Aber wenn ihr daher müsst, denkt bitte an die Rettungsgasse.
7: Oh Leute, Teenie-Flashback, 90er. Ich freue mich schon den ganzen Abend auf diesen Moment. Alle 90er-Kinder fühlen hoffentlich mit mir, denn dieser Mann hier war der Tanzgott auf der Bühne und singen konnte er auch, kann er immer noch. DJ Bobo, There is a Party, spiele ich uns jetzt für den Samstagabend. Patrick Rickert ist hier.

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0: Das Wetter.
1: Wir kommen trocken durch die Nacht. Die Temperaturen gehen runter auf 7 bis 11 Grad. Morgen, da wird der Tag nicht ganz so lupenrein wie heute. Es geht zwar mit Sonne los, allerdings kommen ein paar mehr Wolken im Laufe des Tages. Und am späten Nachmittag, da kann es dann vor allem im Süden NRWs Starkregen geben, Hagel und manchmal auch stürmische Böen. Und dazu gibt es 20 bis 23 Grad.
0: NRW Verkehr.
1: Und hier steht ihr noch, A1 Dortmund-Köln zwischen Burscheid und Kreuz-Leverkusen. 1 Kilometer Stau, macht 8 Minuten plus. A40 Essen-Duisburg zwischen Mülheim-Heimaterde und Winkhausen im Moment 5 Minuten plus. Und auf der A59 Köln Richtung Bonn zwischen dem Dreieck St. Augustin West und dem Dreieck Bonn-Nordost gab es einen Unfall. Eine Spur ist gesperrt. Falls ihr daher müsst, bitte denkt an eine Rettungsgasse. Samstagabend, ich lasse uns Jay-Z da, zusammen mit Babyface und Foxy Brown. Hier ist Always Be My Sunshine. Patrick Rickert im Radio, schönen Abend. Wow.

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0: sind auch so 90er Jahre Eurodance-Legenden, ne? No Mercy und Where Do You Go. Warum hat den Track eigentlich noch kein DJ geremixed? Ich weiß es nicht. Aber gut, muss ja auch nicht, ne? Muss ja nicht jeder gute Song von damals neu durch den Computer gejagt werden. Ist ja auch mal sehr erfrischend, einfach ein Original zu hören, ne? Wobei, Fun Fact, das Original von Where Do You Go kam eigentlich von La Bouche. So, Klugscheißer-Modus aber schnell wieder aus. Wir hängen ja am Samstagabend fest und wollen Spaß haben. Und da kann ich mit Robin Schulz dienen. Hier ist Embers.
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1: Ich bin Babette Büchner. Nach dem vorläufigen Stopp für die von der Bundesregierung versprochene Entlastungsprämie hat Bundeskanzler Friedrich Merz Beratungen der Koalition über andere Lösungen angekündigt. Merz sagte, man werde in der Koalition diskutieren, was noch getan werden könne.
2: Es war eine Schlappe für die Bundesregierung. Ihr Plan, dass Beschäftigte vom Arbeitgeber bis zu 1.000 Euro steuerfrei bekommen können, ist erst einmal vom Tisch. Der Bundesrat stimmte dem Gesetzentwurf nicht zu, wegen der befürchteten Einnahmeausfälle. Ob die Regierung nun den Vermittlungsausschuss anruft, um dort nach einem Kompromiss zu suchen, ist noch offen. Das Thema Entlastungen dürfte auf jeden Fall zentral sein beim Koalitionsausschuss am kommenden Dienstag. Aus Berlin, Thomas Brockt.
1: Nach Angaben eines ukrainischen Armeesprechers nutzen Russland und die Ukraine die aktuelle Feuerpause dazu, ihre Truppen zu rotieren und zu verstärken. Daneben würden auch neue Waffen und Munition an die Frontlinien gebracht. Die Lage an den Fronten ist demnach ruhig. Russland hat heute in Moskau wie immer am 9. Mai mit einer Militärparade den Sieg über Nazi-Deutschland gefeiert. US-Präsident Donald Trump hatte die dreitägige Waffenruhe gestern angekündigt. Das vom Hantavirus-Ausbruch betroffene Kreuzfahrtschiff soll morgen Teneriffa erreichen. Der Chef der Weltgesundheitsorganisation WHO hat sich persönlich an die Menschen auf Teneriffa gewandt und gesagt, das Risiko sei gering.
3: Es ist sehr ungewöhnlich, dass sich der WHO-Chef in einem Brief direkt an die Bewohner der Insel richtet. Er verstehe ihre Sorgen, aber die seien unbegründet. Der Transport der Passagiere zu den Flugzeugen sei bestens organisiert, ein Kontakt mit Bürgern oder auch nur Gegenständen auf der Insel gar nicht möglich. Grundsätzlich versicherte der WHO-Chef erneut, dass das Hantavirus nicht mit Covid vergleichbar sei. Aus Wien, Matthias Röder.
1: Und zum Sport. Im Abendspiel der Fußball-Bundesliga hat der FC Bayern trotz des ersten verschossenen Bundesliga-Elfmeters von Harry Kane beim VfL Wolfsburg mit 1:0 gewonnen. Zuvor hatte sich RB Leipzig das Ticket für die Champions League geholt mit einem 2:1-Sieg gegen den FC St. Pauli. Außerdem spielten Hoffenheim gegen Werder Bremen 1:0, Augsburg gegen Mönchengladbach 3:1 und Stuttgart gegen Leverkusen ebenfalls 3:1. Und das waren die Nachrichten mit Babette Büchner.
4: Das Wetter. Ein schöner Samstag geht zu Ende. Heute Nacht dann 7 bis 11 Grad. Es bleibt trocken. Morgen geht der Sonntag auch erstmal schön los. Allerdings mit mehr Wolken als heute. Dazu 20 bis 23 Grad. Aber im Laufe des Sonntags, da bilden sich im Süden NRWs einzelne Gewitter. Teilweise auch mit Starkregen, Hagel oder Sturmböen.
0: NRW Verkehr.
4: Es gibt noch eine Meldung von der A1 Dortmund-Köln zwischen Burscheid und Kreuz Leverkusen. Dort gibt es 1 Kilometer Stau. Ihr braucht 12 Minuten länger. Gute Fahrt.
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4: So, Samstagabend kann viel, oder? Gemütlich mit Freunden vielleicht unterwegs sein. Um die netten Leute um euch herum müsst ihr euch selbst kümmern. Aber die gute Musik dazu, die kann ich uns liefern.

0: Peter Fox und Stadtaffe, ja, der hat sich auch irgendwie ein bisschen rar gemacht in den letzten Jahren, ne? Zumindest was die Musik angeht. Er hat sich mehr politisch engagiert. In einem Spiegel-Interview hat er auch mal gesagt, er fühlt sich zu alt, um noch Popstar zu sein. Na gut, ja, er ist über 50, aber er will dann doch wohl lieber den Jüngeren das Feld überlassen. Schönen Samstagabend, Patrick Rickert hier und ich spiele uns Loco Loco.
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Und gleich gibt's noch einen Song bei mir von Prince, 1999. Überraschenderweise nicht aus 1999, huch, sondern aus 1982. Hat er wohl die Zukunft besungen. Gleich noch bei mir in der Show. Jetzt geht's los mit In Excess und Need You Tonight. Patrick Rickert im Radio. Euch einen

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1: Die Blathorn-Gang, along comes Mary. Ob die sich auf der Bühne immer noch gegenseitig anpinkeln? Ja, klingt eklig. Was es auch durchaus war, aber die Blathorn-Gang war in den 90ern schon sehr, sagen wir, speziell. Die Jungs, die fluchten während der Shows, die tranken Unmengen an Schnaps, erbrachen ihn anschließend in ein Glas, tranken ihn nochmal. Die haben sich sogar wirklich gegenseitig mal auf die Köpfe gepinkelt. Das habe ich mir nicht ausgedacht. Oder die haben einfach mal Würmer und Insekten gegessen. Aber das Allerbeste daran ist die Begründung, warum sie das gemacht haben. Ein Mitglied der Bloodhound-Gang hat mal gesagt, ja, das alles haben wir gemacht, weil wir keine guten Musiker waren. Ach so, die wollten von ihrer Musik ablenken. Das haben sie auf jeden Fall geschafft. Samstagabend, Patrick Rickert hier und ich spiele uns was Neues von Felix Jehn und Cascada. Hier ist Boy, You Turn Me.
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0: Ich bin Ursula Winkler. Wie geht es weiter nach dem vorläufigen Aus für die umstrittene 1.000 Euro Entlastungsprämie? Die Bundesregierung sucht nun nach Alternativen, um die Menschen in Deutschland bei den steigenden Energiepreisen zu unterstützen.
1: Wegen schlechter Umfragewerte und internen Streits steht Schwarz-Rot bereits unter Druck. CSU-Chef Markus Söder warnt die Koalition in der Welt am Sonntag nun vor einem Scheitern. Möglicherweise könnte eine Lösung aber komplett anders aussehen als mit der Prämie geplant. Bundeskanzler Friedrich Merz kündigte zumindest Gespräche über neue Wege an, um die gestiegenen Belastungen durch die Energiepreise abzufedern. Am Dienstag soll im Koalitionsausschuss über das weitere Vorgehen beraten werden. Babette Büchner, Berlin.
0: Sowohl die russischen als auch die ukrainischen Streitkräfte nutzen nach Angaben aus Kiew die aktuelle Feuerpause zum Heranführen von Verstärkungen sowie zur Rotation ihrer Truppen. Daneben würden auch neue Waffen und Munition an die Frontlinien herangebracht, sagte ein ukrainischer Armeesprecher. Die Lage an den Fronten sei vorerst ruhig. Zwar gäbe es noch einzelne Kämpfe, doch diese seien deutlich weniger intensiv. Nach dem Hunter-Virus-Ausbruch auf einem Kreuzfahrtschiff wachsen die Sorgen vor weiteren Infektionen. Experten beruhigen aber. Am Morgen soll das Schiff die Kanareninsel Teneriffa erreichen und vor einem Hafen anlegen. Die Ausschiffung der Menschen soll dann bei Tageslicht beginnen. Bisher sind 3 Menschen gestorben, ein niederländisches Ehepaar und eine Deutsche.
2: Für die fast 150 Menschen an Bord des von Infektionen mit dem Hunter-Virus betroffenen Kreuzfahrtschiffes Hondius geht eine 40-tägige Odyssee zu Ende. Wenn alles klappt wie geplant, können die Menschen aus 23 Nationen nun von der spanischen Ferieninsel Teneriffa aus endlich in ihre Heimat fliegen. Dort aber könnte sie eine längere Quarantäne erwarten, denn eine Entwarnung gibt es wegen der langen Inkubationszeit und unzuverlässiger Testmethoden erst Wochen nach dem letzten Kontakt mit einem Erkrankten. Jan-Uwe Ronneburger, Spanien.
0: Zum Fußball. Im Abendspiel der Bundesliga hat der FC Bayern beim VfL Wolfsburg mit 1:0 gewonnen. Zuvor hatte sich RB Leipzig das Ticket für die Champions League geholt mit einem 2:1-Sieg gegen St. Pauli. Die weiteren Ergebnisse: Hoffenheim-Bremen 1:0, Augsburg-Gladbach 3:1 und Stuttgart-Leverkusen ebenfalls 3:1. Und das waren die Nachrichten mit Ursula Winkler.
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4: Na, Bock auf Party? Geht doch, Patrick Rickert hier, schönen Abend.

Blink 182, All the Small Things. Willkommen im Wochenende. Im Sommer kommt Bruno Mars nach Deutschland, aber nicht nur zu uns. Er tourt dann durch ganz Europa mit seiner The Romantic Tour. In Amerika ist er schon seit dieser Woche unterwegs und die erste Live-Show in Las Vegas, die hat er mit einem Gebet und einem Kreuzzeichen eröffnet. Gott, ich danke dir, hat er gesagt, dass du mir einen weiteren Tag geschenkt hast, um das zu tun, was ich liebe. Dann hat er noch dafür gebetet, dass Publikum und Band beschützt werden. Es gab Glockenläuten, einen Altar. Also er war schon sehr, sehr kirchlich unterwegs, bevor die Show dann irgendwann endlich mal losging. Also falls ihr Tickets für den Sommer habt, könnt ihr euch schon mal drauf einstellen. Bruno Mars, jetzt für den Samstagabend. Hier kommt I Just Might.

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0: Depeche Mode, Master and Servant. Ja, wir schlagen uns gemeinsam den Samstagabend um die Ohren. Schön, dass ihr dabei seid. Und ich weiß ja, in der Woche, da hört ihr uns gerne mal nebenbei. Ne? Da wird das Radioprogramm vielleicht so zur Hintergrundmusik im Homeoffice oder weiß ich nicht, auf der Baustelle beim Autofahren. Aber am Samstagabend, es wäre viel zu schade, diese Musik hier nur in den Hintergrund zu verfrachten. Hier kommen David Guetta, Alphaville und Ava Max, Forever Young.
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1: Ich bin Ursula Winkler. Nach dem vorläufigen Stopp für die von

0: Der Bundesregierung versprochene Entlastungsprämie hat Bundeskanzler Merz Beratungen der Koalition über andere Lösungen angekündigt. Wir werden darüber diskutieren, was wir noch tun können, sagte er.
1: Es war eine Schlappe für die Bundesregierung. Ihr Plan, dass Beschäftigte vom Arbeitgeber bis zu 1.000 Euro steuerfrei bekommen können, ist erst einmal vom Tisch. Der Bundesrat stimmte dem Gesetzentwurf nicht zu, wegen der befürchteten Einnahmeausfälle. Ob die Regierung nun den Vermittlungsausschuss anruft, um dort nach einem Kompromiss zu suchen, ist noch offen. Das Thema Entlastungen dürfte auf jeden Fall zentral sein beim Koalitionsausschuss am kommenden Dienstag. Thomas Brock, Berlin.
0: Kreml-Chef Putin ist bereit zu direkten Gesprächen mit dem ukrainischen Präsidenten Selenskyj, aber nur in der russischen Hauptstadt. Wer sich mit ihm treffen wolle, müsse nach Moskau kommen, sagte Putin. Selenskyj schließt bisher eine Reise nach Moskau aus. Putin betonte, dass eine friedliche Lösung des Konflikts Sache der Ukraine und Russland sei. Aber wenn jemand helfen wolle, seien sie dafür dankbar. Obwohl sich die USA bisher um Vermittlung bemüht hatten, könne er sich von europäischer Seite Ex-Bundeskanzler Schröder als Vermittler vorstellen. Das vom Hantavirus-Ausbruch betroffene Kreuzfahrtschiff Hondius soll am Morgen Teneriffa erreichen und vor einem Hafen anlegen. Die Ausschiffung der Menschen soll dann bei Tageslicht beginnen. Der Chef der Weltgesundheitsorganisation WHO, Ghebreyesus, hat sich persönlich an die Menschen auf Teneriffa gewandt und gesagt, das Risiko sei gering.
2: Es ist sehr ungewöhnlich, dass sich der WHO-Chef in einem Brief direkt an die Bewohner der Insel richtet. Er verstehe ihre Sorgen, aber die seien unbegründet. Der Transport der Passagiere zu den Flugzeugen sei bestens organisiert, ein Kontakt mit Bürgern oder auch nur Gegenständen auf der Insel gar nicht möglich. Außerdem sei es erfreulich, dass auf dem Kreuzfahrtschiff kein neuer Verdachtsfall aufgetreten sei. Grundsätzlich versicherte der WHO-Chef erneut, dass das Hunter-Virus nicht mit Covid vergleichbar sei. Aus Wien, Matthias Röder.
0: Zum Fußball. Im Abendspiel der Bundesliga hat der FC Bayern beim VfL Wolfsburg mit 1:0 gewonnen. Zuvor hatte sich RB Leipzig das Ticket für die Champions League geholt mit einem 2:1-Sieg gegen St. Pauli. Die weiteren Ergebnisse: Hoffenheim-Bremen 1:0, Augsburg-Gladbach 3:1 und Stuttgart-Leverkusen ebenfalls 3:1. Und das waren die Nachrichten mit Ursula Winkler.
3: Das Wetter.
4: Ein schöner Samstagabend steht an. Genießen wir ihn. Morgen wird der Sonntag ein bisschen schlechter. Morgen früh kommt erstmal noch die Sonne durch. Es zieht sich im Laufe des Tages aber mehr und mehr zu. In manchen Landesteilen kann es nachmittags recht ungemütlich dann werden. Vor allem im Süden NRWs mit Starkregen, Hagel und stürmischen Böen. Dazu 20 bis 23 Grad.
3: NRW Verkehr.
4: Um kurz nach 11 gibt es noch eine Meldung von der A1 Dortmund-Köln zwischen Burscheid und Kreuz Leverkusen. 2 Kilometer Stau.
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4: Hallo, schönen Samstagabend. Ich bin Patrick Rickert.

0: Vitalis und Milkshake.
1: Ja,
0: Milk natürlich, Milch vor allem. Milkshake am Samstagabend. Und so ein Samstagabend kann ja schon viel grundsätzlich, oder? Egal, ob es ein ruhiger Abend zu zweit ist zu Hause, die Küchenparty mit Freunden oder gleich vielleicht noch der späte Clubbesuch. Diese Nummer hier passt auf jeden Fall in allen Fällen perfekt. Der Loud Luxury Remix von Taylor Swift's The Fate of Ophelia.
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Hallo, Patrick Rickert hier. Eine halbe Stunde bleibe ich noch bei euch. Das, was hier so geheimnisvoll anmutet, das ist Fatboy Slim. Right here, right now. Schönen Abend.

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0: Wir gehen mit Inixis durch den Partyabend. New Sensation und keine Angst, aus dem Partyabend machen wir durchaus eine Partynacht. Nur weil gleich Mitternacht ist, da hören wir ja nicht auf. Also keine Sorge, die Partymusik geht uns so schnell nicht aus. Die bleibt bis in die frühen Morgenstunden. Da könnt ihr also noch ein bisschen Party machen, tanzen oder was auch immer ihr so macht in der Nacht von Samstag auf Sonntag. Schönes Wochenende euch. Jetzt mit Cyril. Hier kommt Stumbling in
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1: Ich bin Ursula Winkler. Nach dem vorläufigen Aus für die versprochene Entlastungsprämie hält Finanzminister Klingbeil an Hilfen für Beschäftigte fest. Seine Hand bleibe ausgestreckt, sagte er. Die Bundesregierung will bei ihrem nächsten Spitzentreffen am Dienstag über Lösungen beraten.
2: Man dürfe sich jetzt nicht im Klein-Klein zerlegen, sondern müsse den Bürgerinnen und Bürgern schnell ein Signal senden, mahnt Finanzminister Klingbeil. Nach dem Nein der Länder zur steuerfreien Prämie könnten beim Treffen am Dienstag Entlastungen über eine Reform der Einkommensteuer angeschoben werden. Davon sollen dann vor allem Menschen mit kleinen und mittleren Einkommen profitieren. Aber auch da ist fraglich, ob die Länder am Ende mitziehen. Denn sie lehnen die Entlastungsprämie für Beschäftigte

0: vor allem wegen möglicher Steuerausfälle ab. Katrin Müller, Nachrichtenredaktion.
1: Im kommenden Jahr könnte es deutlich weniger Behandlungen in den Arztpraxen geben, wegen der geplanten Einsparungen im Gesundheitswesen. Nach Angaben der kassenärztlichen Vereinigungen wären dadurch rund 46 Millionen Behandlungsfälle nicht finanziert.
2: Die Kassenärzte schlagen Alarm. Es drohen noch weniger Arzttermine, noch längere Wartezeiten und noch mehr Aufnahmestopps in Praxen. Denn das Gesetz sieht weniger Extrazahlungen an Ärzte vor. Aber die seien Unternehmer, sagt Kassenärztechef Gassen der Bild. Gibt es weniger Geld, müssten die Praxen ihre Angebote eben einschränken. Das Sparpaket soll dafür sorgen, dass die Beiträge der gesetzlichen Krankenkassen nicht weiter ansteigen. Das Gesetz muss noch durch den Bundestag und Bundesrat. Thomas Bremser, Nachrichtenredaktion.
1: Das vom Hunter-Virus-Ausbruch betroffene Kreuzfahrtschiff Hondius soll heute die Kanareninsel Teneriffa erreichen und vor einem Hafen anlegen. Die Ausschiffung der Menschen soll dann bei Tageslicht beginnen. Die Heimreise der deutschen und anderen europäischen Passagiere ist laut spanischen Behörden gesichert. Sie werden in versiegelten Fahrzeugen über einen abgesperrten Korridor transportiert und direkt in ihre Herkunftsländer zurückgeführt. 3 Menschen waren an Bord gestorben. Zum Fußball. Im Abendspiel der Bundesliga hat der FC Bayern beim VfL Wolfsburg mit 1:0 gewonnen. Zuvor hatte sich RB Leipzig das Ticket für die Champions League geholt mit einem 2:1-Sieg gegen St. Pauli. Die weiteren Ergebnisse: Hoffenheim-Bremen 1:0, Augsburg-Gladbach 3:1 und Stuttgart-Leverkusen ebenfalls 3:1.
3: Das Wetter.
4: Das wird eine ganz schön frische Nacht. 5 bis 10 Grad sind maximal drin, aber immerhin bleibt es noch trocken. Dann gucken wir auf den Tag heute. Der sieht erstmal noch ganz schön aus mit einem Mix aus Sonne und Wolken und bis zu 22 Grad. Allerdings so zum späten Nachmittag hin müssen wir vor allem im Südwesten dann mit ein paar Schauern rechnen. Hier und da ist auch mal ein Gewitter drin.
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5: A61 Koblenz-Mönchengladbach zwischen Mönchengladbach-Güderath und Mönchengladbach-Wegrath. Dichter Verkehr, 7 Minuten Zeitverlust. Wir wünschen allen unterwegs gute Fahrt.
4: Hallo, kommt gut durch die Nacht mit mir. Ich bin Vera Körber und wir geben Vollgas mit Run DMC und It's Like That. And it goes a little something like this.

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0: Das Wetter.
1: Trocken, aber ganz schön kalt geht es durch die Nacht. Allerhöchstens sind 10 Grad drin. Allerdings ist es meistens dann doch noch kühler hier und da, sogar nur bis zu 5. Der Sonntag wird nochmal ein richtig schöner Tag. Es lohnt sich also auf jeden Fall nochmal vor die Tür zu gehen. Viel Sonne und ein paar Wolken. Hält sich allerdings nicht überall, vor allem im Südwesten ziehen dann ab dem Nachmittag ein paar Schauer durch. Da wird es dann also ein bisschen ungemütlicher.
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2: A1 Dortmund-Köln zwischen Burscheid und Kreuz Leverkusen, 2 Kilometer Stau. Wir wünschen allen unterwegs gute Fahrt.

0: Hallo, ich bin Vera Körber. Ich hoffe doch, dass ihr gut durch diese Nacht kommt. Wir machen es jetzt mal ein bisschen entspannter mit den Fantastischen Vier, MFG.
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0: hält es für unwahrscheinlich, ein gefördertes Altersvorsorgedepot zu eröffnen. Das ergab eine YouGov-Umfrage für die Postbank.
1: Die Deutschen gelten beim Geldanlegen als vorsichtig. Aktien und Fonds sind vielen zu unsicher, obwohl dabei langfristig oft mehr rumkommt als beim klassischen Sparkonto. Ab Januar soll es neue Möglichkeiten geben, privat und staatlich gefördert über ein Altersvorsorgedepot für den Ruhestand vorzusorgen. Kinder und Jugendliche können mit der Frühstartrente den ersten Grundstein legen. Laut Umfrage würde rund ein Drittel der Berufstätigen dann aber eine sichere Anlage mit garantiertem Auszahlungsbetrag wählen, statt der Risikovariante ohne Garantien. Katrin Müller, Nachrichtenredaktion.
0: Zum Fußball. Im Abendspiel der Bundesliga hat der FC Bayern beim VfL Wolfsburg mit 1:0 gewonnen. Zuvor hatte sich RB Leipzig das Ticket für die Champions League geholt mit einem 2:1-Sieg gegen St. Pauli. Die weiteren Ergebnisse: Hoffenheim-Bremen 1:0, Augsburg-Gladbach 3:1 und Stuttgart-Leverkusen ebenfalls 3:1.
2: Das Wetter.
3: Temperaturen gehen teilweise runter auf 5 Grad. Wird also eine ganz schön frische Nacht, aber immerhin bleibt es trocken. Erstmal kein Regen in Sicht. Erstmal allerdings, denn am Nachmittag heute, an dem Sonntag, können im Südwesten schon mal ein paar Schauer und Gewitter durchziehen. Im Rest von Nordrhein-Westfalen ist es dann meist trocken. Und tagsüber ist es eben auch noch ganz schön mit viel Sonne und ein paar Wölkchen. Temperaturen dazu maximal 22 Grad.
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4: R1 Dortmund-Köln zwischen Burscheid und Kreuz Leverkusen 2 Kilometer Stau. Wir wünschen allen unterwegs gute Fahrt.

Hallo, hallo, nicht einschlafen jetzt hier in der Nacht. Wir wollen euch doch ein bisschen wach halten, oder? Ich bin Vera Körber und Unterstützung hole ich mir jetzt von Fastboy und Ruff mit Wave.

0: kennt ihr das, wenn ihr essen geht und euer Gegenüber holt erstmal schön das Handy raus, sobald das Essen kommt. Erstmal Fotos machen für Insta, ab in eine Story und was nicht alle. Könnt ihr auch gerne machen, wenn ich dabei bin, nur dann müsst ihr damit rechnen, dass ich mich den ganzen Abend darüber lustig machen werde. Bitteschön. Ja, ein Sternerestaurant in Berlin findet das auch ziemlich bescheiden und sieht das nicht mehr so gerne, wenn Gäste das Handy am Tisch benutzen. Jetzt stellt sich natürlich die Frage, was machen die Scharen von Food-Influencern jetzt? Kevin Zimmer ist dem Ganzen mal auf den Grund gegangen.
1: Ja, wie wär's einfach mal mit das Studium zu Ende bringen oder zu arbeiten?
2: Nö.
3: Nö?
2: Nö.
3: Nö.
2: Nee.
1: Aber so ist das nun mal heute, ne? Man geht schön essen, nicht zum sich was Gutes tun, sondern ja, hier für die Follower. Guckt mal, mein tolles Leben, ich kann mir sogar Essen leisten. Knips, knips. Gut, manchmal will das Restaurant eine schöne Stimmung mit ein paar Kerzen. Es ist natürlich viel zu dunkel für den Influencer. Naja gut, dafür gibt's ja Ringlicht immer mit dabei, ne? Hier geht's nicht mehr ums Essen, wie auch nach 20 Fotos, 3 Stories, TikToks und Reels ist das Essen wie ein klassischer Influencer aus Dubai. Schön, aber kalt.
4: Oh, das ist ja richtig was zum Anknabbern hier.
1: Jetzt muss man sich allerdings fragen, das Berliner Restaurant, das jetzt die Handys am Tisch verbieten möchte, heißt nobelhart und schmutzig. Will man mit dem Essen außer Fotografieren bei dem Namen da überhaupt noch... Naja gut, ein Kunde war auf jeden Fall so sauer, dass er seine Reservierung in dem Nobelladen storniert hat. Natürlich hat er das gepostet, ohne geht ja nicht. Andere Restaurantbetreiber finden zumindest gut, dass dieses Restaurant diese Diskussion schon mal angeregt hat. Nur dieses Restaurant in Berlin muss wissen, was sie da machen, wenn sie wirklich nur Gäste haben wollen, die ihre Handys weglegen und das Essen nicht mehr fotografieren. Ich meine, wir wissen alle, wer gerade angekündigt hat, keine Essensvideos mehr zu posten. Und ich finde, darauf muss man ja hinweisen, dass ab jetzt er, ein potenzieller Kunde, im Nobelhart und schmutzig werden könnte. Markus Söder.
5: Hey, ich bin heute wieder mal im McDonald's. Ich liebe McDonald's.
1: Einzige Chance für den Laden, sie streichen die

0: Das Wetter.
1: Das wird eine ganz schön frische Nacht. 5 bis 10 Grad sind maximal drin, aber immerhin bleibt es noch trocken. Dann gucken wir auf den Tag heute. Der sieht erstmal noch ganz schön aus mit einem Mix aus Sonne und Wolken und bis zu 22 Grad. Allerdings, so zum späten Nachmittag hin, müssen wir vor allem im Südwesten dann mit ein paar Schauern rechnen. Hier und da ist auch mal ein Gewitter drin.
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2: A1 Dortmund-Köln zwischen Burscheid und Kreuz Leverkusen. 1 Kilometer Stau. Wir wünschen allen unterwegs gute Fahrt.
1: Hallo, ich bin Vera Körber. Ja, normalerweise sagt Jason Derulo ja selbst seinen Namen, ne, bei jedem Song. Bei dem hat er aber irgendwie mal eine Ausnahme gemacht. Er hat dann sagen lassen, müsst ihr gleich genau hinhören. Ich sage ihn jetzt nochmal, Jason Derulo für euch mit Talk Dirty. Aha, da war's, Jason Derulo. Eine schöne Nacht wünsche ich euch. Geht, Jason.

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0: 2 Uhr.
1: Ich bin Ursula Winkler. Wie geht es weiter nach dem vorläufigen Aus für die umstrittene 1.000 Euro Entlastungsprämie? Die Bundesregierung sucht nun nach Alternativen, um die Menschen in Deutschland bei den steigenden Energiepreisen zu unterstützen.
2: Wegen schlechter Umfragewerte und internen Streits steht Schwarz-Rot bereits unter Druck. CSU-Chef Markus Söder warnt die Koalition in der Welt am Sonntag nun vor einem Scheitern. Möglicherweise könnte eine Lösung aber komplett anders aussehen als mit der Prämie geplant. Bundeskanzler Friedrich Merz kündigte zumindest Gespräche über neue Wege an, um die gestiegenen Belastungen durch die Energiepreise abzufedern. Am Dienstag soll im Koalitionsausschuss über das weitere Vorgehen beraten werden. Babette Büchner, Berlin.
1: Sowohl die russischen als auch die ukrainischen Streitkräfte nutzen nach Angaben aus Kiew die aktuelle Feuerpause zum Heranführen von Verstärkungen sowie zur Rotation ihrer Truppen. Daneben würden auch neue Waffen und Munition an die Frontlinien herangebracht, sagte ein ukrainischer Armeesprecher. Die Lage an den Fronten sei vorerst ruhig. Zwar gäbe es noch einzelne Kämpfe, doch diese seien deutlich weniger intensiv. Das vom Hunter-Virus-Ausbruch betroffene Kreuzfahrtschiff Hondius soll am Morgen Teneriffa erreichen und vor einem Hafen anlegen. Die Ausschiffung der Menschen soll dann bei Tageslicht beginnen. Der Chef der Weltgesundheitsorganisation WHO Tedros hat sich persönlich an die Menschen auf Teneriffa gewandt und gesagt, das Risiko sei gering.
3: Es ist sehr ungewöhnlich, dass sich der WHO-Chef in einem Brief direkt an die Bewohner der Insel richtet. Er verstehe ihre Sorgen, aber die seien unbegründet. Der Transport der Passagiere zu den Flugzeugen sei bestens organisiert, ein Kontakt mit Bürgern oder auch nur Gegenständen auf der Insel gar nicht möglich. Außerdem sei es erfreulich, dass auf dem Kreuzfahrtschiff kein neuer Verdachtsfall aufgetreten sei. Grundsätzlich versicherte der WHO-Chef erneut, dass das Hunter-Virus nicht mit Covid vergleichbar sei. Aus Wien, Matthias Röder.
1: Zum Fußball. Im Abendspiel der Bundesliga hat der FC Bayern beim VfL Wolfsburg mit 1:0 gewonnen. Zuvor hatte sich RB Leipzig das Ticket für die Champions League geholt mit einem